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1: Guten Morgen, liebe Hörer. Am Mikrofon begrüße Lilly Firmer mit den aktuellen Aussichten für Ihre Region. Heute ist es wolkig. Zeitweise klart es dann etwas auf und es bleibt meist niederschlagsfrei. Zum Abend hin gibt es einen deutlichen Rückgang der Wolken. Die Höchstwerte betragen dabei um die 12 bis 15 Grad. Im Harz zwischen 9 und 12 Grad. Dazu weht der Wind schwach vom Westen. In der Nacht zum Dienstag ist es dann gering bewölkt. Es bleibt aber trocken. Es gibt gebietsweise Nebel. Die Tiefsttemperaturen liegen zwischen 6 und 2 Grad.
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1: Der Montag verläuft eher ruhig in Nordhausen. Das heißt aber nicht langweilig. Der Morgen startet gleich mit Blutspenden. Denn heute gibt es bei uns im Südharzklinikum Nordhausen wieder die Chance, Blut zu spenden. Die Spendenzentrale auf Ebene 3 hat bereits seit 7.30 Uhr für Sie geöffnet und ist durchgehend bis heute Abend um 19 Uhr da. Für alle Spender ist das Parken am Klinikum übrigens kostenlos. Und noch ein Tipp für alle Lebensretter. Wer lieber Plasma spenden möchte, der Plasma Service Europe in der Rautenstraße ist heute ebenfalls seit 8 Uhr für Sie einsatzbereit. Also kurzen Zwischenstopp einplanen, pieksen lassen und Leben retten. Aber der Tag heute generell ist sehr medizinisch. Denn es ist ein Meilenstein der Medizingeschichte und für viele Kinder die Rettung in letzter Sekunde. Heute, vor genau 98 Jahren, am 12. Oktober 1928, kommt zum ersten Mal eine sogenannte eiserne Lunge zum Einsatz. Eigentlich war das Gerät für Opfer von Stromschlägen oder Gasvergiftungen gedacht. Doch berühmt und berüchtigt wird die Beatmungsmaschine durch eine ganz andere Krankheit, die Kinderlähmung, auch bekannt als Polio. Das Prinzip der Maschine ist simpel, aber effektiv. Der Patient liegt bis zum Hals in einem riesigen Stahlzylinder. Eine Pumpe erzeugt darin einen Unterdruck. Dieser Unterdruck hebt den Brustkorb künstlich an, damit die Luft in die Lunge strömen kann. Er ersetzt also das gelähmte Zwerchfell. Für alle Betroffenen wird diese Maschine monatelang zum Zuhause. Manche nennen sie deshalb auch respektvoll, aber schaurig, den Stahlsarg. Das Ende dieser Ära besiegelt im Jahr 1957 die erste Massenschutzimpfung. Durch diese Impfkampagne wird Polio weltweit zurückgedrängt und mit ihr verschwindet auch die eiserne Lunge. 1970 wird die Produktion endgültig eingestellt. Ein medizinisches Relikt, das einst Tausenden das Leben rettete. Aber auch unser Montag wird Ihnen das Leben retten, aber im übertragenen Sinne. Denn heute um 18 Uhr heißt es bei uns Ohrenspitzen. Die neueste Folge vom Metal Hour ist da. Das sollte man nicht verpassen. Denn Wolfgang Scholz redet in seiner Sendung, die alle zwei Wochen eine neue Ausgabe hat, nicht nur über die neuesten News, sondern auch über Konzerttipps und Veranstaltungen. Für jeden Metal-Fan ist das auf jeden Fall das Richtige. 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
3: Guten Morgen, liebe Hörer. Am Mikrofon begrüße Lilly Firmer mit den aktuellen Aussichten für Ihre Region. Heute ist es wolkig. Zeitweise klart es dann etwas auf und es bleibt meist niederschlagsfrei. Zum Abend hin gibt es einen deutlichen Rückgang der Wolken. Die Höchstwerte betragen dabei um die 12 bis 15 Grad. Im Harz zwischen 9 und 12 Grad. Dazu weht der Wind schwach vom Westen. In der Nacht zum Dienstag ist es dann gering bewölkt, es bleibt aber trocken. Es gibt gebietsweise Nebel. Die Tiefsttemperaturen liegen zwischen 6 und 2 Grad.
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3: Der Montag verläuft eher ruhig in Nordhausen. Das heißt aber nicht langweilig. Der Morgen startet gleich mit Blutspenden. Denn heute gibt es bei uns im Südharzklinikum Nordhausen wieder die Chance, Blut zu spenden. Die Spendenzentrale auf Ebene 3 hat bereits seit 7.30 Uhr für Sie geöffnet und ist durchgehend bis heute Abend um 19 Uhr da. Für alle Spender ist das Parken am Klinikum übrigens kostenlos. Und noch ein Tipp für alle Lebensretter. Wer lieber Plasma spenden möchte, der Plasma Service Europe in der Rautenstraße ist heute ebenfalls seit 8 Uhr für Sie einsatzbereit. Also kurzen Zwischenstopp einplanen, pieksen lassen und Leben retten. Aber der Tag heute generell ist sehr medizinisch, denn es ist ein Meilenstein der Medizingeschichte und für viele Kinder die Rettung in letzter Sekunde. Heute, vor genau 98 Jahren, am 12. Oktober 1928, kommt zum ersten Mal eine sogenannte eiserne Lunge zum Einsatz. Eigentlich war das Gerät für Opfer von Stromschlägen oder Gasvergiftungen gedacht. Doch berühmt und berüchtigt wird die Beatmungsmaschine durch eine ganz andere Krankheit, die Kinderlähmung, auch bekannt als Polio. Das Prinzip der Maschine ist simpel, aber effektiv. Der Patient liegt bis zum Hals in einem riesigen Stahlzylinder. Eine Pumpe erzeugt darin einen Unterdruck. Dieser Unterdruck hebt den Brustkorb künstlich an, damit die Luft in die Lunge strömen kann. Er ersetzt also das gelähmte Zwerchfell. Für alle Betroffenen wird diese Maschine monatelang zum Zuhause. Manche nennen sie deshalb auch respektvoll, aber schaurig, den Stahlsarg. Das Ende dieser Ära besiegelt im Jahr 1957 die erste Massenschutzimpfung. Durch diese Impfkampagne wird Polio weltweit zurückgedrängt und mit ihr verschwindet auch die eiserne Lunge. 1970 wird die Produktion endgültig eingestellt. Ein medizinisches Relikt, das einst Tausenden das Leben rettete. Aber auch unser Montag wird Ihnen das Leben retten, aber im übertragenen Sinne. Denn heute um 18 Uhr heißt es bei uns Ohrenspitzen. Die neueste Folge vom Metal Hour ist da. Das sollte man nicht verpassen. Denn Wolfgang Scholz redet in seiner Sendung, die alle zwei Wochen eine neue Ausgabe hat, nicht nur über die neuesten News, sondern auch über Konzerttipps und Veranstaltungen. 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
1: Meine Freunde, jetzt gibt es wieder Satire bei Radio Enno mit den Gedanken eines Spinners und das Spinnermikrofon für euch natürlich, Rigo Fromm. Endlich, Freunde, endlich kann ich wieder über Fußball schreiben und reden. Die unnötigste WM aller Zeiten hat endlich ein Ende gefunden. Mit dem Finale, was zu der ganzen Misere mit Einflussnahme Trumps und Klüngelabsprachen Infantinos und unmöglich langen Spielen wegen Werbe. Ach nee, waren ja Trinkpausen. Auch bei Trüben und Kühlen spielen. Oder waren es doch Pinkelpausen für einen älteren inkontinenten Hang? Man weiß es nicht. Sofort, wie sich die ganze WM anfühlte, so war auch das Ende. Ein Finale, das dieses Prädikat einfach nicht verdient hatte. Nur dem inkontinenten alten Herrn wird der unrühmliche Schluss gepasst haben. Beste amerikanische Unterhaltung von Seiten der Argentinier. Ob das wohl auch so abgesprochen war? Naja, egal, darüber wollte ich heute eh nicht reden. Nun haben wir ja einen neuen Oberhäuptling für unsere glorreiche deutsche Internationalmannschaft gefunden. Jürgen Klopp. Endlich ein Mann, mit dem sich 99% aller deutschen Fußballwissenschaftler, also so um die 82 Millionen, zufrieden zeigen können. Dass er gleich zwei Mannschaften aufgestellt hat, muss man ihm wohl nachsehen. Es ist ja schließlich sein erster Nationaltrainerposten. Da kannte er sich sicher in den Regeln noch nicht so ganz genau aus. Vielleicht wollte er aber auch den Gegner verwirren. Es gibt Leute, die schrieben im Vorfeld, richtig Kloppo, greif die Holländer gleich mit zwei Divisionen ein, dann ist der Sieg unser. Das waren sicher die gleichen Idioten, die im Spiel gegen die Griechen erst gegen die Bayern-Spieler hetzten und dann gegen alle Spieler mit Migrationshintergrund. Dieselben Knaller brüllen sich dann aber auch die Seele aus dem Hals, wenn die Mannschaft gewinnt und die meisten Tore durch Spieler wie Pavlovic, Emala, Thiaw oder Gnabry geschossen werden. Ich habe das mal selbst miterlebt. Erst war es der Bimbo, als der den Ball am Tor vorbeischoss. Dann war es der Held, als derselbe Bimbo den Ball in die Maschen drosch. Ich weiß nicht mehr, wer es damals war. Es war auf jeden Fall ein farbiger Dortmunder in den letzten Meisterjahr 2012. Ich frage mich allerdings, was in so einem Kopf passiert. Ich stelle mir das immer wie in so einem Comic vor. Der Fußballdepp sitzt mit der dritten Flasche Bier am Hals auf dem Sofa, hat auf der Fernbedienung Mute gedrückt, weil ein machtgeiler ehemaliger Geschichtslehrer im Kopf die besten Reden Hitlers zum Thema nicht-deutsches Blut in der deutschen Nationalmannschaft rezitiert. Und dann schießt Amiri kurz vor Schluss das 1:0 für Deutschland. Und ein krakelnder Lothar Matthäus trischt wie ein kleiner Berserker im Kopf des Fußballdeppen immer wieder auf dessen Frontallappen rum. Falls der überhaupt vorhanden ist. Immer drauf mit einem Riesenhammer. Und er schreit unablässig, Tor für Deutschland, Tor für Deutschland. So stelle ich mir das vor. Jetzt beginnt aber erst die Jubelarie des Fußballdeppen, dem dann auch scheißegal ist, wer das Tor erzielt hat. Hauptsache Deutschland. Dann gibt's die nächste Pulle Bier und völlig verwaschen die erste Strophe des Deutschlandliedes. Als er dann noch die rechte Hand zum Gruß erheben will, fällt er mit seiner feuchten, fleckigen, grauen Jogginghose wieder aufs Sofa, weil sein Gleichgewichtsorgan versagt hat. Anders kann ich mir das einfach nicht vorstellen. Klopp selbst hat solchen Idioten in der PK nach dem Serbien-Spiel zum Thema Spielerbashing wegen Migrationshintergrund und Hautfarbe die passenden Worte gesagt. In der Umkleide geht es nur um eins, um ein gutes Spiel und Spaß am Spiel. Und er sagte wörtlich, in meinem Leben habe ich für Dummheiten nicht viel Zeit. Jeder sollte sich an einer Sportumkleide ein Beispiel nehmen. Da wird jeder aufgrund der richtigen Tatsachen respektiert und nicht aufgrund falscher Meinung diskreditiert. Vor den Nations League-Spielen sagte er auch auf einer PK, dass er Nationalstolz und die deutschen Farben nicht dem Falschen überlassen will. Richtig so. Endlich haben wir einen Trainer, der auch mal Rückgrat zeigt und das feiere ich richtig hart. So wie es der gemeine Teenie ausdrücken würde. Das waren die Gedanken eines Spinners hier bei Radio Enno und am Mikrofon war Rigo Fromm. Tschüss, bis bald. 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
1: Guten Morgen, liebe Hörer. Am Mikrofon begrüße Lilly Firmer mit den aktuellen Aussichten für Ihre Region. Heute ist es wolkig. Zeitweise klart es dann etwas auf und es bleibt meist niederschlagsfrei. Zum Abend hin gibt es einen deutlichen Rückgang der Wolken. Die Höchstwerte betragen dabei um die 12 bis 15 Grad. Im Harz zwischen 9 und 12 Grad. Dazu weht der Wind schwach vom Westen. In der Nacht zum Dienstag ist es dann gering bewölkt. Es bleibt aber trocken. Es gibt gebietsweise Nebel. Die Tiefsttemperaturen liegen zwischen 6 und 2 Grad.
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1: Der Montag verläuft eher ruhig in Nordhausen. Das heißt aber nicht langweilig. Der Morgen startet gleich mit Blutspenden. Denn heute gibt es bei uns im Südharzklinikum Nordhausen wieder die Chance, Blut zu spenden. Die Spendenzentrale auf Ebene 3 hat bereits seit 7.30 Uhr für Sie geöffnet und ist durchgehend bis heute Abend um 19 Uhr da. Für alle Spender ist das Parken am Klinikum übrigens kostenlos. Und noch ein Tipp für alle Lebensretter. Wer lieber Plasma spenden möchte, der Plasma Service Europe in der Rautenstraße ist heute ebenfalls seit 8 Uhr für Sie einsatzbereit. Also kurzen Zwischenstopp einplanen, pieksen lassen und Leben retten. Aber der Tag heute generell ist sehr medizinisch. Denn es ist ein Meilenstein der Medizingeschichte und für viele Kinder die Rettung in letzter Sekunde. Heute, vor genau 98 Jahren, am 12. Oktober 1928, kommt zum ersten Mal eine sogenannte eiserne Lunge zum Einsatz. Eigentlich war das Gerät für Opfer von Stromschlägen oder Gasvergiftungen gedacht. Doch berühmt und berüchtigt wird die Beatmungsmaschine durch eine ganz andere Krankheit, die Kinderlähmung, auch bekannt als Polio. Das Prinzip der Maschine ist simpel, aber effektiv. Der Patient liegt bis zum Hals in einem riesigen Stahlzylinder. Eine Pumpe erzeugt darin einen Unterdruck. Dieser Unterdruck hebt den Brustkorb künstlich an, damit die Luft in die Lunge strömen kann. Er ersetzt also das gelähmte Zwerchfell. Für alle Betroffenen wird diese Maschine monatelang zum Zuhause. Manche nennen sie deshalb auch respektvoll, aber schaurig, den Stahlsarg. Das Ende dieser Ära besiegelt im Jahr 1957 die erste Massenschutzimpfung. Durch diese Impfkampagne wird Polio weltweit zurückgedrängt und mit ihr verschwindet auch die eiserne Lunge. 1970 wird die Produktion endgültig eingestellt. Ein medizinisches Relikt, das einst Tausenden das Leben rettete. Aber auch unser Montag wird Ihnen das Leben retten. Aber im übertragenen Sinne. 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Das sollte man nicht verpassen. Denn Wolfgang Scholz redet in seiner Sendung, die alle zwei Wochen eine neue Ausgabe hat, nicht nur über die neuesten News, sondern auch über Konzerttipps und Veranstaltungen. 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
3: Guten Morgen, liebe Hörer. Am Mikrofon begrüße Lilly Firmer mit den aktuellen Aussichten für Ihre Region. Heute ist es wolkig. Zeitweise klart es dann etwas auf und es bleibt meist niederschlagsfrei. Zum Abend hin gibt es einen deutlichen Rückgang der Wolken. Die Höchstwerte betragen dabei um die 12 bis 15 Grad. Im Harz zwischen 9 und 12 Grad. Dazu weht der Wind schwach vom Westen. In der Nacht zum Dienstag ist es dann gering bewölkt. Es bleibt aber trocken. Es gibt gebietsweise Nebel. Die Tiefstemperaturen liegen zwischen 6 und 2 Grad.
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3: Der Montag verläuft eher ruhig in Nordhausen. Das heißt aber nicht langweilig. Der Morgen startet gleich mit Blutspenden. Denn heute gibt es bei uns im Südharz-Klinikum Nordhausen wieder die Chance, Blut zu spenden. Die Spendenzentrale auf Ebene 3 hat bereits seit 7.30 Uhr für Sie geöffnet und ist durchgehend bis heute Abend um 19 Uhr da. Für alle Spender ist das Parken am Klinikum übrigens kostenlos. Und noch ein Tipp für alle Lebensretter. Wer lieber Plasma spenden möchte, der Plasma Service Europe in der Rautenstraße ist heute ebenfalls seit 8 Uhr für Sie einsatzbereit. Also kurzen Zwischenstopp einplanen, pieksen lassen und Leben retten. Aber der Tag heute generell ist sehr medizinisch, denn es ist ein Meilenstein der Medizingeschichte und für viele Kinder die Rettung in letzter Sekunde. Heute, vor genau 98 Jahren, am 12. Oktober 1928, kommt zum ersten Mal eine sogenannte eiserne Lunge zum Einsatz. Eigentlich war das Gerät für Opfer von Stromschlägen oder Gasvergiftungen gedacht. Doch berühmt und berüchtigt wird die Beatmungsmaschine durch eine ganz andere Krankheit, die Kinderlähmung, auch bekannt als Polio. Das Prinzip der Maschine ist simpel, aber effektiv. Der Patient liegt bis zum Hals in einem riesigen Stahlzylinder. Eine Pumpe erzeugt darin einen Unterdruck. Dieser Unterdruck hebt den Brustkorb künstlich an, damit die Luft in die Lunge strömen kann. Er ersetzt also das gelähmte Zwerchfell. Für alle Betroffenen wird diese Maschine monatelang zum Zuhause. Manche nennen sie deshalb auch respektvoll, aber schaurig, den Stahlsarg. Das Ende dieser Ära besiegelt im Jahr 1957 die erste Massenschutzimpfung. Durch diese Impfkampagne wird Polio weltweit zurückgedrängt und mit ihr verschwindet auch die eiserne Lunge. 1970 wird die Produktion endgültig eingestellt. Ein medizinisches Relikt, das einst Tausenden das Leben rettete. Aber auch unser Montag wird Ihnen das Leben retten. Aber im übertragenen Sinne. Denn heute um 18 Uhr heißt es bei uns Ohrenspitzen. Die neueste Folge vom Metal Hour ist da. Das sollte man nicht verpassen. Denn Wolfgang Scholz redet in seiner Sendung, die alle zwei Wochen eine neue Ausgabe hat, nicht nur über die neuesten News, sondern auch über Konzerttipps und Veranstaltungen. 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
1: Guten Tag, liebe Hörerinnen und Hörer. Erika von den Silberstimmen erzählt euch nun von einer Legende aus dem Harz. Viel Spaß beim Zuhören.
2: Das Seeloch bei Hochstädt. Westlich von Nordhausen liegen zwei trichterförmige Erdfälle, jetzt gänzlich mit Wasser befüllt. Einstmals sollen sie eine wunderbar grüne Weidefläche gewesen sein. Hier lagen täglich zur Mittagsstunde viele Hirten beieinander, klönten und spielten, aßen und schliefen. Einmal aber hatte einer der Buben weißes Brot von seinem Herrn bekommen. Und die anderen waren neidisch darum, denn der Hirt ließ es sich mit einigem Entzücken munden. Wie sie aber nichts abbekamen, schmissen alle bis auf Stefan ihr Schwarzbrot zu Boden und traten ärgerlich darauf herum. »Haltet ein«, warnte er, »wisst ihr denn nicht, das Wenige zu achten? Unser Herr im Himmel sieht nicht gern, wenn wir das Gegebene mit Füßen treten.« Die anderen aber schalten ihn einen Narren, vom altbackenen Aberglaube seiner affigen Ahnen besessen. Wie Stefan aber hinauf in den Himmel blickte, schob sich dort eine schwarze Wolke so schwer auf die andere, dass er meinte, alles würde gleich zugrunde gehen. Da folgte er endlich seinem Herzen, sprang aufs Pferd und ritt, wie vom Teufel getrieben, nur fort von hier. Nur kurz hörte er die anderen noch lachen, erstickt von einem gewaltigen Donnerschlag, worauf hinter ihm berstend die Weide einbrach. Wie er endlich wagte, sich umzusehen, klaffte dort, wo die Hirten eben noch gesessen hatten, ein grundloses Loch. Von allen Seiten peitschte nun ein wildes Wasser in die Senke, das einstige Leben verschluckend, das heutige große Seeloch bildend.
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1: Guten Morgen, liebe Hörer. Am Mikrofon begrüße Lilly Firmer mit den aktuellen Aussichten für Ihre Region. Heute ist es wolkig. Zeitweise klart es dann etwas auf und es bleibt meist niederschlagsfrei. Zum Abend hin gibt es einen deutlichen Rückgang der Wolken. Die Höchstwerte betragen dabei um die 12 bis 15 Grad. Im Harz zwischen 9 und 12 Grad. Dazu weht der Wind schwach vom Westen. In der Nacht zum Dienstag ist es dann gering bewölkt. Es bleibt aber trocken. Es gibt gebietsweise Nebel. Die Tiefstemperaturen liegen zwischen 6 und 2 Grad.
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1: Der Montag verläuft eher ruhig in Nordhausen. Das heißt aber nicht langweilig. Der Morgen startet gleich mit Blutspenden. Denn heute gibt es bei uns im Südharz-Klinikum Nordhausen wieder die Chance, Blut zu spenden. Die Spendenzentrale auf Ebene 3 hat bereits seit 7.30 Uhr für Sie geöffnet und ist durchgehend bis heute Abend um 19 Uhr da. Für alle Spender ist das Parken am Klinikum übrigens kostenlos. Und noch ein Tipp für alle Lebensretter. Wer lieber Plasma spenden möchte, der Plasma Service Europe in der Rautenstraße ist heute ebenfalls seit 8 Uhr für Sie einsatzbereit. Also kurzen Zwischenstopp einplanen, pieksen lassen und Leben retten. Aber der Tag heute generell ist sehr medizinisch, denn es ist ein Meilenstein der Medizingeschichte und für viele Kinder die Rettung in letzter Sekunde. Heute, vor genau 98 Jahren, am 12. Oktober 1928, kommt zum ersten Mal eine sogenannte eiserne Lunge zum Einsatz. Eigentlich war das Gerät für Opfer von Stromschlägen oder Gasvergiftungen gedacht. Doch berühmt und berüchtigt wird die Beatmungsmaschine durch eine ganz andere Krankheit, die Kinderlähmung, auch bekannt als Polio. Das Prinzip der Maschine ist simpel, aber effektiv. Der Patient liegt bis zum Hals in einem riesigen Stahlzylinder. Eine Pumpe erzeugt darin einen Unterdruck. Dieser Unterdruck hebt den Brustkorb künstlich an, damit die Luft in die Lunge strömen kann. Er ersetzt also das gelähmte Zwerchfell. Für alle Betroffenen wird diese Maschine monatelang zum Zuhause. Manche nennen sie deshalb auch respektvoll, aber schaurig, den Stahlsarg. Das Ende dieser Ära besiegelt im Jahr 1957 die erste Massenschutzimpfung. Durch diese Impfkampagne wird Polio weltweit zurückgedrängt und mit ihr verschwindet auch die eiserne Lunge. 1970 wird die Produktion endgültig eingestellt. Ein medizinisches Relikt, das einst Tausenden das Leben rettete. 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Die neueste Folge vom Metal Hour ist da. Das sollte man nicht verpassen. Denn Wolfgang Scholz redet in seiner Sendung, die alle zwei Wochen eine neue Ausgabe hat, nicht nur über die neuesten News, sondern auch über Konzerttipps und Veranstaltungen. 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
4: Guten Morgen, liebe Hörer. Am Mikrofon begrüßt Sie Lilly Firmer mit den aktuellen Aussichten für Ihre Region. Heute ist es wolkig. Zeitweise klart es dann etwas auf und es bleibt meist niederschlagsfrei. Zum Abend hin gibt es einen deutlichen Rückgang der Wolken. Die Höchstwerte betragen dabei um die 12 bis 15 Grad. Im Harz zwischen 9 und 12 Grad. Dazu weht der Wind schwach vom Westen. In der Nacht zum Dienstag ist es dann gering bewölkt, es bleibt aber trocken. Es gibt gebietsweise Nebel. Die Tiefsttemperaturen liegen zwischen 6 und 2 Grad.
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4: Der Montag verläuft eher ruhig in Nordhausen. Das heißt aber nicht langweilig. Der Morgen startet gleich mit Blutspenden. Denn heute gibt es bei uns im Südharzklinikum Nordhausen wieder die Chance, Blut zu spenden. Die Spendenzentrale auf Ebene 3 hat bereits seit 7.30 Uhr für Sie geöffnet und ist durchgehend bis heute Abend um 19 Uhr da. Für alle Spender ist das Parken am Klinikum übrigens kostenlos. Und noch ein Tipp für alle Lebensretter. Wer lieber Plasma spenden möchte, der Plasma Service Europe in der Rautenstraße ist heute ebenfalls seit 8 Uhr für Sie einsatzbereit. Also kurzen Zwischenstopp einplanen, pieksen lassen und Leben retten. Aber der Tag heute generell ist sehr medizinisch, denn es ist ein Meilenstein der Medizingeschichte und für viele Kinder die Rettung in letzter Sekunde. Heute, vor genau 98 Jahren, am 12. Oktober 1928, kommt zum ersten Mal eine sogenannte eiserne Lunge zum Einsatz. Eigentlich war das Gerät für Opfer von Stromschlägen oder Gasvergiftungen gedacht. Doch berühmt und berüchtigt wird die Beatmungsmaschine durch eine ganz andere Krankheit, die Kinderlähmung, auch bekannt als Polio. Das Prinzip der Maschine ist simpel, aber effektiv. Der Patient liegt bis zum Hals in einem riesigen Stahlzylinder. Eine Pumpe erzeugt darin einen Unterdruck. Dieser Unterdruck hebt den Brustkorb künstlich an, damit die Luft in die Lunge strömen kann. Er ersetzt also das gelähmte Zwerchfell. Für alle Betroffenen wird diese Maschine monatelang zum Zuhause. Manche nennen sie deshalb auch respektvoll, aber schaurig, den Stahlsarg. Das Ende dieser Ära besiegelt im Jahr 1957 die erste Massenschutzimpfung. Durch diese Impfkampagne wird Polio weltweit zurückgedrängt und mit ihr verschwindet auch die eiserne Lunge. 1970 wird die Produktion endgültig eingestellt. Ein medizinisches Relikt, das einst Tausenden das Leben rettete. Aber auch unser Montag wird Ihnen das Leben retten. Aber im übertragenen Sinne. Denn heute um 18 Uhr heißt es bei uns Ohrenspitzen. Die neueste Folge vom Metal Hour ist da. Das sollte man nicht verpassen. Denn Wolfgang Scholz redet in seiner Sendung, die alle zwei Wochen eine neue Ausgabe hat, nicht nur über die neuesten News, sondern auch über Konzerttipps und Veranstaltungen. Für jeden Metal-Fan ist das auf jeden Fall das Richtige. 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
1: Mit einem Buchtipp von Rigo Fromm. Michaela Karl, ich brauche einen Liebhaber, der mich am Denken hindert. Es ist eine der vielen Biografien, die von der Kurzgeschichtenkönigin Catherine Mansfield geschrieben wurden. Michaela Karl widmet sich dem Thema allerdings weniger über die künstlerische Seite der Catherine Mansfield, als mehr über ihr im vornehmen Ausdruck unsteten Privatleben. Mansfield ist schon als Kind sehr wechselhaft und schwierig, was sich bis zu ihrem frühen Tod mit 35 Jahren nicht änderte. Sie benahm sich ihr Leben lang wie eine kleine Göre, die ihre Puppe nicht bekam. Klar, ihre Maxime war, alles ist besser als mit der Maus. Auch wenn Catherine Mansfield nur eine Kunstfigur, besser ein Künstlername war, war die private kaum besser. Sie griff für ihre Erzählungen immer wieder auf ihr privates Leben zurück. Was sich in ihren geschriebenen Geschichten andeutet, ist in ihrem realen Leben noch viel ausgeprägter. Ihr ausschweifendes Sexualleben. Die gebürtige Neuseeländerin, die von der Familie nach England zur schulischen Ausbildung geschickt wurde, lernt dort das unabhängige Leben einer Großstadt, London, kennen und lieben. Nachdem ihr Vater sie mit 16 Jahren in die Heimat zurückbeordert hat, überlegt sie, wie sie am schnellsten wieder nach London zurückkommt. Als sie ihrem Vater vorschlägt, sie bei ihrem Wunsch, Schriftstellerin zu werden, zu unterstützen, gibt dieser irgendwann nach und lässt sie ziehen. Ab ihrer Ankunft in der englischen Hauptstadt beginnt ein heilloses Auf und Ab. Ständig wechselnde Partner, männlich, weiblich, völlig egal, mal länger, mal kürzer, zwei Ehen, den ersten Mann verlässt sie noch in der Hochzeitsnacht. Und genau das ist das Fatale in diesem Buch. Es dreht sich irgendwann nur noch um die unterschiedlichen Betten, durch die Catherine Mansfield springt. Vom Reimen selbst, vom Entstehen ihrer Prosaerzählungen findet nach und nach nichts mehr statt. So schafft man es, so um die Seite 200 kaum noch Mansfields Leben zu folgen. Die Lektüre wird immer klebriger zu lesen. Und ich muss zugeben, dass ich auf Seite 238 ausgestiegen bin. An dieser Stelle ging es mit Bett und Lebenspartnern, wechselnden Lebensorten und Seitensprüngen so durcheinander, dass ich heillos überfordert und von der erzählten, wohl wahren Geschichte einfach nur gelangweilt war. Schade, denn die Zeit von 1888 bis 1923 ist eine sehr ereignisreiche und interessante. Dazu erhält man auch einen sehr schönen Einblick in die Künstlerwelt dieser Zeit. Michaela Karl, ich brauche einen Liebhaber, der mich am Denken hindert, ist eine Biografie für Leser, die lieber Dramen denn Biografien lesen. Die 430 Seiten sind auch nicht so einfach dahin erzählt, sondern erwarten vom Leser schon ein wenig Anspruch und Geduld. Diese habe ich wahrscheinlich nicht. Erschienen ist die Biografie der Catherine Mansfield 2023 im BTB Verlag. Der Literaturkritiker Dennis Scheck bewertet die Lektüre im Gegensatz zu mir sehr gut. Vielleicht ist das seine Art von Büchern, die er mag, meine leider in dem Falle nicht. Das Einstiegsalter für Michaela Karls »Ich brauche einen Liebhaber, der mich am Denken hindert« würde ich eventuell so ab 16 beziffern. Da doch sehr viele sexuelle Anspielungen und ein Lebenswandel beschrieben wird, der noch etwas mehr Reife verlangt. Das war ein Buchtipp von Rigo Fromm hier auf Radio Enno.

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1: Guten Morgen, liebe Hörer. Am Mikrofon begrüße Lilly Firma mit den aktuellen Aussichten für ihre Region. Heute ist es wolkig. Zeitweise klart es dann etwas auf und es bleibt meist niederschlagsfrei. Zum Abend hin gibt es einen deutlichen Rückgang der Wolken. Die Höchstwerte betragen dabei um die 12 bis 15 Grad. Im Harz zwischen 9 und 12 Grad. Dazu weht der Wind schwach vom Westen. In der Nacht zum Dienstag ist es dann gering bewölkt, es bleibt aber trocken. Es gibt gebietsweise Nebel. Die Tiefstemperaturen liegen zwischen 6 und 2 Grad.
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1: Der Montag verläuft eher ruhig in Nordhausen. Das heißt aber nicht langweilig. Der Morgen startet gleich mit Blutspenden. Denn heute gibt es bei uns im Südharz-Klinikum Nordhausen wieder die Chance, Blut zu spenden. Die Spendenzentrale auf Ebene 3 hat bereits seit 7.30 Uhr für Sie geöffnet und ist durchgehend bis heute Abend um 19 Uhr da. Für alle Spender ist das Parken am Klinikum übrigens kostenlos. Und noch ein Tipp für alle Lebensretter. Wer lieber Plasma spenden möchte, der Plasma Service Europe in der Rautenstraße ist heute ebenfalls seit 8 Uhr für Sie einsatzbereit. Also kurzen Zwischenstopp einplanen, pieksen lassen und Leben retten. Aber der Tag heute generell ist sehr medizinisch, denn es ist ein Meilenstein der Medizingeschichte und für viele Kinder die Rettung in letzter Sekunde. Heute, vor genau 98 Jahren, am 12. Oktober 1928, kommt zum ersten Mal eine sogenannte eiserne Lunge zum Einsatz. Eigentlich war das Gerät für Opfer von Stromschlägen oder Gasvergiftungen gedacht. Doch berühmt und berüchtigt wird die Beatmungsmaschine durch eine ganz andere Krankheit, die Kinderlähmung, auch bekannt als Polio. Das Prinzip der Maschine ist simpel, aber effektiv. Der Patient liegt bis zum Hals in einem riesigen Stahlzylinder. Eine Pumpe erzeugt darin einen Unterdruck. Dieser Unterdruck hebt den Brustkorb künstlich an, damit die Luft in die Lunge strömen kann. Er ersetzt also das gelähmte Zwerchfell. Für alle Betroffenen wird diese Maschine monatelang zum Zuhause. Manche nennen sie deshalb auch respektvoll, aber schaurig, den Stahlsarg. Das Ende dieser Ära besiegelt im Jahr 1957 die erste Massenschutzimpfung. Durch diese Impfkampagne wird Polio weltweit zurückgedrängt und mit ihr verschwindet auch die eiserne Lunge. 1970 wird die Produktion endgültig eingestellt. Ein medizinisches Relikt, das einst Tausenden das Leben rettete. Aber auch unser Montag wird Ihnen das Leben retten. Aber im übertragenen Sinne. Denn heute um 18 Uhr heißt es bei uns Ohrenspitzen. Die neueste Folge vom Metal Hour ist da. Das sollte man nicht verpassen. Denn Wolfgang Scholz redet in seiner Sendung, die alle zwei Wochen eine neue Ausgabe hat, nicht nur über die neuesten News, sondern auch über Konzerttipps und Veranstaltungen. Für jeden Metal-Fan ist das auf jeden Fall das Richtige. Und damit wünscht Radio Enno einen guten Start in die Woche.
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0: Hallo und herzlich willkommen. Hier ist Radio DARC, das spannende Technikmagazin rund um die Funktechnik, zu dem wir Sie wie jede Woche wieder recht herzlich begrüßen. Heute hören Sie die Ausgabe Nummer 609. Das Datum der Erstveröffentlichung ist Freitag, der 9. Oktober 2026. Ich bin Cody Farrin und werde Sie durch die kommende Sendestunde führen. Hier bei uns hören Sie allerlei Interessantes aus Wissenschaft und Technik. Heute geht es unter anderem um einige Physiker, die Bahnbrechendes geleistet haben und die man unbedingt kennen sollte. Und um die Ursprünge der internationalen Raumstation ISS. Starten wir aber erstmal mit einem Musikwunsch in diese Sendung. Bernie, Delta Lima 6 X-Ray Bravo aus Hamburg, wünscht sich die niederländische Band Long Tall Ernie and the Shakers mit Witches. Gute Wahl, Bernie, denn dieser Titel aus dem Jahr 1979 ist ein richtiger Show-Opener. Und wir sind uns sicher, der lief schon Jahrzehnte nicht mehr im Radio.
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1: Heute mit diesen Themen. Bundesrat beschließt Änderung der Frequenznutzungsverordnung. Warnung vor Einfuhr von russischen Geräten. Sanktionen beachten. Historischer Maschinensender SAQ geht wieder auf Sendung. Und DARC beging Weltraumwoche. Am Mikrofon Conny Farren. In seiner turnusmäßigen Sitzung am 25. September hat der Bundesrat die 5. Verordnung zur Änderung der Frequenzverordnung beschlossen. Damit ist nun ein weiterer Schritt getan, eine rechtliche Basis für den erneuten Sendebetrieb deutscher Funkamateure im 4-Meter-Band zu schaffen. Dieser Beschluss des Bundesrats bedeutet jedoch nicht automatisch, dass etwa ab dem 1. Januar 2027 wieder im 4-Meter-Band gefunkt werden darf. Auf der Zeitschiene stehen erst einmal die formale Ausfertigung der Verordnung durchs zuständige Ministerium und die Verkündung im Bundesgesetzblatt. Daran anschließend folgen die notwendige Aktualisierung des Frequenzplans durch die Bundesnetzagentur und die Anpassung der Nutzungsbestimmungen. Danach kann eine Zuteilung durch die B-Netz A erfolgen. Erst nach Veröffentlichung einer entsprechenden Verfügung, also an dem dort genannten Stichtag, dürfen Funkamateure diese Frequenzen legal nutzen. Wenn all diese Prozesse zügig ablaufen, könnte es bis zum Beginn der Sporadic E-Saison 2027 klappen. Vor dem Hintergrund der aktuellen geopolitischen Ereignisse ist generell Vorsicht bei der Einfuhr von Geräten aus Russland geboten. Dem DARC ist ein Fall bekannt geworden, bei dem ein Funkamateur im Jahr 2023 eine russische UKW-Endstufe für das 23-Zentimeter-Band gekauft und bezahlt hat. Nun hat sich das Zollfahndungsamt an den Käufer gewandt. Dass der Hardware-Kauf für die hobbymäßige Ausbildung des Amateurfunkdienstes diente, wird als nebensächlich behandelt. Die Pressestelle des Zolls äußerte sich auf unsere Anfrage nicht zum konkreten Fall. Stattdessen informiert sie darüber, dass die EU-Sanktionen gegenüber Russland nicht ausschließlich sogenannte Dual-Use-Güter betreffen. Damit sind solche Güter gemeint, die zivil und militärisch verwendet werden können. Die Pressestelle weiter: Auch andere zahlreiche Waren und verschiedene Produktgruppen sind erfasst, unter anderem Elektronik. Maßgeblich sind die jeweiligen Anhänge der EU-Sanktionsverordnung Nummer 833/2014 sowie hinsichtlich der Dual-Use-Güter die Verordnung 2021/821. Darüber hinaus ist zu beachten, dass die einschlägigen Verbote und Beschränkungen grundsätzlich bei der Einfuhr, Ausfuhr und Durchfuhr von Waren gelten. Für die sanktionsrechtliche Einstufung von Waren bzw. die Prüfung, ob eine Ware unter die Verordnung fällt, ist in Deutschland das Bundesamt für Wirtschaft und Ausfuhrkontrolle zuständig. Der Zoll überwacht die Einhaltung der EU-Sanktionen beim grenzüberschreitenden Warenverkehr und stimmt sich hierbei bei Fragen zur Erfassung bestimmter Güter eng mit anderen Behörden ab. Darüber hinaus ist der Zollfahndungsdienst bei Verdacht auf Sanktionsverstöße für strafrechtliche Ermittlungen unter Sachleitung der jeweiligen Staatsanwaltschaft zuständig. Verstöße gegen die Russland-Sanktionen werden als Straftat oder Ordnungswidrigkeit nach dem Außenwirtschaftsgesetz verfolgt. Die Pressestelle des Zolls rät Funkamateuren daher dringend, vor einem Kauf russischer Produkte zu prüfen, ob sie auf den Sanktionslisten der EU stehen und damit Einfuhrverboten unterliegen. Das ist für elektronische Produkte in der Regel der Fall, so auch für Amateurfunk. Hierfür stehen unter anderem auf der Webseite der EU, des Bundesamts für Wirtschaft und Ausfuhrkontrolle und des Zolls umfangreiche Informationen zur Verfügung. Darüber hinaus ist zu beachten, dass generell jede Warensendung aus einem oder in ein Drittland elektronisch beim Zoll angemeldet werden muss. Im Rahmen der Zollabfertigung wird risikoorientiert nach geltendem Unionsrecht und nationalen Rechtsvorschriften geprüft, ob die Ein- oder Ausfuhr zulässig ist. Der Längstwellensender SAQ im schwedischen Grimeton geht zum Tag der Vereinten Nationen am 24. Oktober wieder auf Sendung. Die Signale auf 17,2 kHz werden dabei durch einen historischen Maschinensender elektromagnetisch erzeugt. Um 12.30 Uhr UTC erfolgt die Inbetriebnahme und die Abstimmung des Senders. Die eigentliche Nachricht wird um 12.45 Uhr UTC gesendet. Um 13 Uhr UTC erfolgt eine Friedensnachricht von SAQ. Neben der Aussendung auf HF kann das Geschehen vor Ort über einen YouTube-Livestream verfolgt werden. Weiterhin lohnt es sich, bereits am 23. Oktober den Empfänger einzuschalten. Hier erfolgen in der Zeit von 11 bis 14 Uhr UTC Testsendungen. Für Empfangsbestätigungen gibt es ein Online-Formular. Am Aktionstag ist weiterhin die auf dem Gelände befindliche Clubstation SK6SAQ aktiv. Sie sendet auf 80, 40 und 20 Metern. QSL-Karten gehen via Büro. Die Anlage aus dem Jahr 1924 ist der letzte noch voll funktionsfähige Maschinensender der Welt. Er steht unter dem Schutz der UNESCO als technisches Weltkulturerbe. Der sogenannte Alexanderson-Alternator erzeugt seine Hochfrequenz auf mechanische Art und Weise und sendet auf Längstwelle 17,2 kHz mit einer Sendeleistung von 200 kW. Zu besonderen Anlässen wird er nach wie vor von einer Gruppe schwedischer Funkamateure angeworfen und für Grußbotschaften in alle Welt verwendet, so zum Beispiel: Vom 4. bis 10. Oktober war wieder Weltraumwoche, eine von den Vereinten Nationen ausgerufene weltweite Aktionswoche zur Feier der Raumfahrt und ihrer Bedeutung für die Menschheit. Die Datumswahl basiert auf zwei Meilensteinen der Raumfahrtgeschichte. Dem 4. Oktober 1957, da wurde mit Sputnik 1 der erste künstliche Erdsatellit gestartet, und dem 10. Oktober 1967. An diesem Tag trat der Weltraumvertrag in Kraft. Viele der ersten Satellitenexperimente wurden von Funkamateuren aufmerksam verfolgt. Heute betreiben Funkamateure weltweit eigene Amateurfunksatelliten, die sogenannten OSCAR-Satelliten. AMSAT OSCAR 7 ist dafür ein gutes Beispiel. Dieser Amateurfunksatellit ist trotz seines hohen Alters noch immer aktiv, nach mehr als 50 Jahren. Er wurde am 15. November 1974 von der Vandenberg Air Force Base aus gestartet. So bietet auch die Weltraumwoche Gelegenheit zu zeigen, dass Funkamateure nicht nur auf Kurzwelle arbeiten, sondern auch über Satelliten kommunizieren können. Genannt seien etwa QO-100 oder die LEO-Satelliten. Das zeigt, Amateurfunk ist Teil von Weltraumforschung, Bildung und Kommunikation geworden. Ein Höhepunkt sind häufig Amateurfunkaktivitäten von Bord der Internationalen Raumstation. Es werden immer wieder Fernsehbildaussendungen oder Funkkontakte mit Schulen und Universitäten organisiert. Zudem liefern Satelliten und Raumsonden Daten zum Weltraumwetter. Sonnenflecken, Flares und geomagnetische Störungen beeinflussen die Ausbreitung auf Kurzwelle direkt. Diese Daten dienen auch als Grundlage für die Erstellung unserer wöchentlichen Funkwettervorhersage, die Sie wie immer am Ende jeder Sendung von Radio DARC hören. Das waren unsere heutigen Meldungen aus der Funkwelt für Sie. Unser Hörer Bert, Delta Mike 1 Bravo Mike aus der Nähe von Hamburg, schreibt uns, dass er begeisterter Hörer von Radio DARC sei. Er würde sich gerne einen Titel von Santiano wünschen, und zwar: Könnt ihr mich hören? Na klar, die Band Santiano aus dem hohen Norden sollte man kennen, noch besser mal auf einem Konzert erlebt haben. Und das Motto, könnt ihr mich hören, passt doch so zu 100% auf den Amateurfunk, oder?

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1: Die internationale Raumstation schwebt nun schon seit mehr als 25 Jahren über unseren Köpfen. Der permanente Außenposten der Menschheit im Weltall wird seit November 2000 ununterbrochen von Menschen bewohnt. In Summe 276 Astronauten aus 24 Ländern konnten bisher von dort aus auf die Erde hinabsehen und ihre wissenschaftlichen Experimente durchführen. Was kaum jemand weiß, fast alle Astronauten sind auch Funkamateure. Sie bieten über das sogenannte ARIS-Programm regelmäßig geplante Amateurfunkverbindungen mit Schulen und Universitäten an. Ein Grund, uns die ISS und ihre Anfänge von einem Vierteljahrhundert mal etwas genauer anzuschauen. Ein Beitrag von Uwe Gradwohl.
2: Die ISS wurde ja aus Einzelstücken, den Modulen, zusammengebaut. Diese Module wurden von russischen Proton-Raketen und amerikanischen Space Shuttles ins All gebracht. Das allererste Modul wurde von einer russischen Proton-Rakete transportiert, das zweite dann 14 Tage später von einem amerikanischen Space Shuttle. In dem Shuttle saßen damals auch 6 Menschen, die diese ersten beiden Module zusammenbauen sollten, zu einer ersten Mini-ISS sozusagen. Der Kommandant des Shuttles, das war Bob Cabana, und er hatte nach mehreren Tagen anstrengender Arbeit im All eigentlich das Recht, als erster Mensch durch die Luke in die ISS hineinzuschweben. Aber er hat uns Folgendes erzählt.
3: As we opened the hatch and got it open, I said, Sergey, come here. And I pulled him up alongside me. Sergey and I enter through the hatch side by side. I felt it really important.
2: Cabana hat damals also seinen russischen Kollegen Sergei Krikalev an seine Seite geholt und sie sind gemeinsam Seite an Seite in die neu entstandene ISS hineingeschwebt und haben sie für die Raumfahrt in Besitz genommen. Und Krikalev ergänzt in einem Interview mit der SWR-Wissenschaftsredaktion, dass er und Cabana einfach eines nicht haben wollten, nämlich
4: Мы вместе с Бобом Кабаной приняли решение входить вместе, чтобы не было потом вопросов, кто первый, кто второй, почему.
2: Sie wollten nicht, dass es später heißt, dass eine der beiden Nationen ja doch die erste in der ISS drin gewesen sei. Cabana und Krikalev haben uns beide diese Geschichte erzählt und wirkten dabei noch sehr zufrieden mit dieser Entscheidung von vor 25 Jahren. Über die Jahre ist die ISS dann enorm gewachsen, von 2 Modulen auf 19 Wohn- und Arbeitsbereiche. Einer davon ist der absolute Lieblingsplatz aller Menschen geworden, die sich je da oben aufgehalten haben, die Cupola. Das ist so eine Art Aussichtskuppel, große Scheiben, nicht wie an den anderen Modulen kleine Bullaugen. Und das ist der Traum aller Astros, da oben in der Cupola zu sitzen und auf die Erde herunterzuschauen. Oder wie es NASA-Astronautin Dorothy Metcalf-Lindenberger formulierte. Es sei schwer, jemanden wieder herauszuzerren aus der Cupola, weil man sich von dem Anblick der Erde kaum lösen könne, so die frühere NASA-Astronautin. Aber die Besatzungsmitglieder haben ja einen eng gesteckten Zeitplan für ihre Forschungsarbeiten. Da bleibt für den Blick auf die Erde leider wenig Zeit. Nachdem in Russland der Chef der Raumfahrtbehörde ausgetauscht wurde, wird von dort auch jetzt nicht mehr mit dem Abkoppeln der russischen Module gedroht. Stattdessen will Russland nun doch das ISS-Projekt bis 2028 mitfinanzieren. Die USA würden die Station sogar bis 2030 nutzen, möchten den Betrieb aber schon zuvor in die Verantwortung kommerzieller Raumfahrtunternehmen übergeben. Nach mehr als 30 Jahren Nutzungszeit dürften sich aber die technischen Probleme schnell häufen und ein weiterer Betrieb unrentabel werden. So wird das ISS-Projekt vermutlich zu Beginn der 2030er Jahre in einem Feuerball über dem Südpazifik enden, mit einem gezielten Absturz in die Erdatmosphäre, bei dem ein großer Teil der Station verglühen wird und die restlichen Trümmer dann auf den Grund des Pazifiks sinken.

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1: Aelita, Funkspruch vom Mars. Vom Mars? Nee, Ellen ist noch nicht oben. Leider. Aber die Frage, wie es wäre, wenn der Mars bewohnt wäre, die stellt sich die Menschheit schon seit mehr als 100 Jahren. Marconi glaubte einst bereits, Funksignale vom Mars zu empfangen. Und dann gibt es ja den Roman Krieg der Welten von H.G. Wells von 1898. Da kommen die Marsianer in höchst unfriedlichen Absichten auf die Erde und wollen die Menschheit unterjochen. Orson Welles brachte die Erzählung dann 1938 als Hörspiel ins Radio und löste damit eine Massenpanik aus. Und 1953 wurde das Drama eines militärischen Angriffs auf die Erde dann erstmals als Kampf der Welten verfilmt und 2005 als Krieg der Welten unter anderem mit Tom Cruise, der ist ja mit Militärstücken vertraut, erneut. Kaum mehr bekannt ist jedoch, dass der Regisseur Jakov Protasanov zum Thema »Ist der Mars bewohnt?« mit Aelita schon 1924 einen Meilenstein des Science-Fiction-Films schuf. Dieser Stummfilm erzählt von dem Moskauer Ingenieur Loss, der geheimnisvolle Signale aus dem All empfängt und von einer Reise zum Mars träumt. In seinen Visionen begegnet er der Marskönigin Aelita und gerät in einen Konflikt zwischen Liebe, Macht und Revolution. Ja, es ist ja ein sowjetischer Film gewesen. Und in diesem verschmelzen Realität, Fantasie und der gesellschaftliche Umbruch der damaligen Zeit zu einem ungewöhnlichen und faszinierenden Filmerlebnis. Ja, ich habe schon mal reingeschaut in eine Pressekopie und die Bilder des Films sind wirklich beeindruckend. Sie erinnern an das Kabinett des Dr. Caligari von Robert Wiene. Der ist tatsächlich vorher entstanden und könnte als Vorbild gedient haben. Doch auch an die erst 1927 und 1928 entstandenen berühmten Filme Metropolis und Die Frau im Mond von Fritz Lang. Und man erkennt auch viele englischsprachige Klassiker wieder, ob jetzt Flash Gordon oder die Rocky Horror Picture Show. Also das ganze Design der Figuren in dem Film ist für diese späteren Filme Pate gestanden. Die futuristischen Kostüme und Bühnenräume, die die Avantgarde-Künstlerin Alexandra Exter entworfen hatte, haben die Weltraumästhetik auf den Plan gebracht, die das Science-Fiction-Kino ab da prägte. Und inzwischen gehört auch noch der Ton dazu. Wie gesagt, es ist ja ein Stummfilm. Die haben dann meistens ein Klaviergeklimper zur Begleitung. Aber die finnische Band Cleaning Woman, also Putzfrau, toller Name für eine Band, die macht da sauber. Die hat den Film neu vertont mit selbstgebauten Instrumenten aus Alltagsgegenständen. Die Band ist international für ihre Neuvertonungen von Stummfilmklassikern bekannt und veröffentlichte bereits 2004 ihre Musik zu Aelita als eigenes Album. Die Musik liegt zwischen Industrial Rock, elektronischen Grooves und Avantgarde, ist also sehr modern, sowie auch der Film, der über ein Jahrhundert nach seiner Entstehung immer noch modern wirkt, als utopisches Weltraummärchen, politisches Gleichnis und eben Triumph filmischer Fantasie. Da hat man ja meistens das Problem, dass ein Buch die Fantasie spielen lässt und ein Film, da muss alles real sein und da wird es viel schwieriger. Hier ist das nicht so. Das Ganze ist also höchst empfehlenswert. Arte TV strahlt das am 12. Oktober um 23.45 Uhr nachts aus. Und wem das zu spät ist, das Ganze ist dann auch bis April in der Mediathek von Arte. Ein Beitrag von Wolf Dieter, Delta Lima 2, Mike Charlie Delta.

Dokumentationen über historische Wissenschaftler und Forscher, von Galilei bis Newton, gibt es viele. Über Physiker des letzten Jahrhunderts findet sich schon weit weniger. Das hat natürlich damit zu tun, dass einige davon uns nicht unbedingt so gute Sachen gebracht haben. Die ganze Atomtechnik sieht man ja heute nicht mehr so positiv und speziell diesen Teil nicht, der uns die Atombombe gebracht hat. Das sehen auch die betreffenden Physiker nicht mehr so positiv. Die haben sich dann oft davon distanziert. Als Genies unumstritten sind jedoch Albert Einstein und Stephen Hawking. Über die beiden gibt es jetzt zwei Dokus auf Arte. Und der eine kümmerte sich mit seinen Relativitätstheorien um die großen Dinge, der andere mit der Quantenphysik auch um die ganz kleinen. Zum Verständnis der heutigen Technik mit Lasern und LEDs sind beide Theorien notwendig. Ohne Relativitätstheorien und Quantenphysik wären diese nicht möglich geworden. Der 14. März ist der Tag, an dem Albert Einstein 1879 geboren wurde und an dem Stephen Hawking 2018 verstarb. Die beiden Physikgenies sind sich nie begegnet, prägten aber unsere Sicht auf das Universum mit der Relativitätstheorie für das unendlich Große und der Quantenmechanik für das unendlich Kleine. Wobei natürlich die Quantenmechanik und die Quantenphysik von anderen entdeckt wurde, aber Stephen Hawking hat versucht, beides, Relativitätstheorien und Quantentheorien, unter einen Hut zu bringen. Ganz gelungen ist das bis heute nicht, die beiden Welten ergänzen sich, lassen sich aber nicht ganz in Einklang bringen. Einsteins IQ lag bei 180 und Hawkings bei 160, also man darf sie tatsächlich Genies nennen. Albert Einstein fand heraus, dass sich das Universum als Raum-Zeit-Kontinuum verstehen lässt und Anziehungskraft durch eine von Sternen und Planeten hervorgerufene Verzerrung der Raumzeit entsteht. In der Doku kommen Astrophysiker zu Wort, die heute versuchen, ein neues Verständnis von Einsteins Voraussagen zu gewinnen. Im Fokus steht dabei das Laser-Interferometer-Gravitationswellen-Observatorium, kurz LIGO genannt. In diesem arbeiten 900 Forschende aus aller Welt, und ihr Auftrag ist es, kosmische Gravitationswellen zu untersuchen. Erstmals vorausgesagt wurden diese Wellen 1916 durch die allgemeine Relativitätstheorie Einsteins. Die Technik zu ihrer Erfassung gab es damals noch nicht. Die allgemeine Relativitätstheorie war ja die zweite. Ihr zuvorgegangen war die spezielle Relativitätstheorie, die noch nicht ganz so große Auswirkungen hatte. Stephen Hawking verbrachte dann den größten Teil seiner Forscherkarriere damit, herauszufinden, wo Einstein sich vielleicht doch geirrt haben könnte. In den 60er Jahren des letzten Jahrhunderts empfingen Radioteleskope auf der ganzen Welt seltsame Signale aus dem All, die von winzigen Objekten mit enormer Dichte auszugehen schienen, von Neutronensternen. Diese mysteriösen Sterne hatte Einstein in seiner Relativitätstheorie vorausgesagt. Das bedeutete, dass auch andere Phänomene, die er beschrieb, sich bewahrheiten könnten. Schwarze Löcher beschrieb er etwa als Körper im Weltall, deren Dichte so hoch ist, dass ihr Gravitationsfeld das Entweichen jeglicher Materie oder Strahlung verhindert. Sie besser zu verstehen, war der Forschungsauftrag einer jungen Gruppe von Physikern, zu denen auch Stephen Hawking zählte. Mitte der 70er Jahre stellte Hawking an der Universität von Cambridge die Hypothese auf, dass schwarze Löcher nicht vollständig schwarz sind. Sind sie jetzt grau oder braun? Na, so wörtlich ist das nicht gemeint, aber sie lösen sich langsam auf und verschwinden irgendwann, wobei sie eine Strahlung abgeben, die zu einer Verringerung ihrer Masse führt. Also die Theorie, dass einem schwarzen Loch nichts mehr irgendwann entkommt, stimmt dann nicht ganz, es dauert nur eine Weile. Und da kamen dann eben die Quantenmechanik und die Relativitätstheorie in Berührung. 2016 simulierte der Experimentalphysiker Jeff Steinhauer vom Israel Institute of Technology in Haifa ein schwarzes Loch, bei dem dann tatsächlich die nach Hawking benannte Hawking-Strahlung gemessen werden konnte. Die Dokumentation heißt Einstein und Hawking – Das Geheimnis von Zeit und Raum und ist auf Arte TV zu finden. Und sie befasst sich außerdem noch mit der Frage, inwiefern Einstein während des Zweiten Weltkriegs an der Entwicklung der Atombombe in den USA mitwirkte. Nein, das tat er nicht wirklich. Aber er hatte an Präsident Roosevelt einen Brief geschrieben, in dem er vor der Gefahr warnte, dass die Nazis eine Atombombe bauen könnten und deshalb anregte, dass die USA ihnen zuvorkommen sollte. Das hat er natürlich später bereut, als sich herausstellte, dass die Nazis keine Atombombe zustande gebracht hatten. Da ließ sich die Sache aber nicht mehr ändern. Zu den Wissenschaftlern, die die Atombombe gebaut haben,
gibt es natürlich auch Dokus. Dazu gleich mehr.

Ja, welche Physiker haben tatsächlich an der Atombombe gebastelt? Na klar, an einen denken wir alle, Robert Oppenheimer. Das war der Leiter des Manhattan-Projekts, an dem Hunderte von Wissenschaftlern daran gearbeitet haben, die erste Atombombe zu bauen. Er war federführend und das natürlich sehr bereut und deswegen auch viel Ärger bekommen. Also nicht, weil er die Atombombe gebaut hat, sondern weil er das bereut hat. Damit war er dann gleich verdächtig, ein Kommunist zu sein. Es hatten andere die Geheimnisse an die Russen verraten, nicht Oppenheimer, aber das FBI hat ihm das jahrelang unterstellt. Das beschattete ihn bereits seit seiner Zeit als Professor in Berkeley und setzte dies auch in Los Alamos, im Manhattan-Projekt und in den Jahren danach fort, als er sich für eine internationale Kontrolle der Atomwaffen einsetzte. In der Anhörung durch die Atomenergiekommission, die damit endete, dass Oppenheimer der Zugang zu atomaren Geheimnissen entzogen wurde, versorgte das FBI die Anklage mit über 7000 Seiten Abhörprotokollen und verwanzte obendrein während des gesamten Verfahrens das Telefon seiner Anwälte. Die Gegenseite hat ihn natürlich auch abgehört, die tatsächlich die Sachen an die Russen gegeben haben. Der deutsche Physiker Klaus Fuchs, ein enger Mitarbeiter Oppenheimers, spionierte für die Sowjetunion in Los Alamos und außer ihm waren noch drei weitere Spione am Manhattan-Projekt beteiligt. Theodor Alwin Hall, Deckname Emlat, übergab schon 1944, also vor dem ersten Atombombentest, wichtiges Material über die verwendete Implosionsmethode und andere Aspekte der Konstruktion an die Sowjetunion. Er wurde bereits 1950 verdächtigt, bestritt aber zu jener Zeit alle Anschuldigungen und wurde nie verurteilt. Und der letzte der russischen Spione, Oskar Sebura, wurde erst vor wenigen Jahren enttarnt. Als Spielfilm war Oppenheimer im letzten Jahr gemeinsam mit Barbie ein Kinosommerhit. Ob dieser historisch korrekt ist, das wird in der Arte-Doku Couchwissen Best of zu Oppenheimer, wie realistisch ist der Film, behandelt. Über das ganze Theater um die Spionage und dass Oppenheimer Zeit seines Lebens verdächtigt wurde, Geheimnisse an die Russen gegeben zu haben, gibt es die Miniserie Oppenheimer und die Bombe auf ZDF Info und die Dokumentation Spionagefall Robert Oppenheimer ebenfalls beim ZDF sowie bei Arte.

ebenfalls auf Arte, porträtiert ihn und seine Arbeit. Es sind also eine ganze Menge Filme, die eigentlich sehenswert sind und die man in der Arte-Mediathek findet, beziehungsweise bei ZDF Info. Ich wiederhole es noch einmal. Das Geheimnis von Zeit und Raum, Albert Einstein und Stephen Hawking, das sind zwei Teile, jeweils 45 Minuten, zu finden auf Arte. Dann eine dreiteilige Miniserie Oppenheimer und die Bombe auf ZDF Info und die Dokumentation Spionagefall Robert Oppenheimer wieder bei Arte, sowie die Doku Ein Physiker und die tödliche Macht über Josef Rotblatt ebenfalls bei Arte. Naja, viel Vergnügen kann man da jetzt nicht unbedingt wünschen, zumindest bei den letzteren Filmen, aber ist auf jeden Fall hochinteressant. Ein Beitrag von Wolf Dieter, Delta Lima 2, Mike Charlie Delta.

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1: Der Herbst ist jetzt in vollem Gange, damit auch die Primetime des Jahres auf der Kurzwelle. Auch das Wetter draußen wird regnerischer, kälter und windiger. Alles Gründe, um mal wieder in die Funkbude zu gehen, die Funkgeräte abzustauben, die Endstufen anzuheizen und sich auf die Jagd nach rarem DX zu

0: machen. Und von dem gibt es momentan so einiges. Diverse Großexpeditionen elektrisieren gerade die DX-Jäger und bieten reichlich Abwechslung im Geschäft. Und für die aktuelle Ausbreitungsprognose sorgt dafür nun wieder unser Funkwetterspezialist Christian Reiber, Delta Lima 8 Mike, Delta Whisky vom HF-Referat des DARC mit einem genauen Blick auf die Verhältnisse in der Ionosphäre.
1: Oh ja, im Moment findet man die DX-Expeditionen vor allem im Norden und Süden. Auf dem afrikanischen Kontinent arbeiten Charlie 5 Romeo aus Gambia und 9 Tango 0 Mike Delta aus der Demokratischen Republik Kongo. Dann aktivieren 3 südafrikanische OMs unter 7 Papa 8 Rufzeichen den höchstgelegenen Staat der Erde. Das ist weder Nepal oder Bhutan, sondern das Königreich Lesotho, weit im Süden des Kontinents. Und die OM planen daher auch SOTA- und POTA-Aktivierungen. In der zweiten Monatshälfte ist dann ein deutsches Team unter 7 Papa 8 Golf Echo angekündigt und vom Inselstaat São Tomé e Príncipe im Golf von Guinea soll sich Sierra 9 Romeo melden. Im hohen Norden aktiviert ein norwegisches Team aktuell Spitzbergen unter Juliet Whisky 5 X-Ray und aus dem Nordosten kommen die Signale von Hotel 49 Alpha. Nur haben die mit 15.000 Kilometer die fünffache Strecke hinter sich, denn das sind die nordöstlich von Australien gelegenen Solomonen. Es ist also jede Menge los und dazu kommen noch diverse OM und YL, die im Holiday-Style ihren Urlaub mit dem Funkhobby verbinden. Da trifft es sich, dass die Sonne Mitte letzter Woche wieder aufgewacht ist mit den ersten M-Flares seit nunmehr einem Monat, am Donnerstagabend sogar mit einem M7. Der Solare Flux legt wieder über 100 Einheiten und erreichte am Donnerstag 119. Der Verursacher trägt die Nummer 4549 und ist die komplexeste von insgesamt 4 aktiven Regionen. Sie baut weiter auf und wandert nun in die Westhemisphäre der Sonne. 2 weitere aktive Regionen kommen von der Sonnenrückseite dazu und werden den solaren Flux auf 110 bis 140 Einheiten halten. Das Erdmagnetfeld war letzten Sonntag und Montag schon sehr turbulent. Da war es ein koronales Loch. Danach wurde es ruhiger. Nun wird aber erneut ein recht stürmisches Wochenende vorhergesagt. Mehrere M-Flares der Region 4549 haben 3 Plasmawolken in Richtung Erde geschickt. Welche davon uns tatsächlich treffen und wie heftig, ist aber unsicher. In mittleren Breiten sieht es mindestens nach einem G1-Magnetsturm aus und die Aurora-Wahrscheinlichkeit ist hoch. Nach dem Wochenende stehen wir dann unter dem schwachen Einfluss eines koronalen Lochs. Ein weiteres wird sich nach der Wochenmitte etwas lauter zu Wort melden. Vor allem wird es aber das M7-Flair vom Donnerstag nochmal krachen lassen und es können noch weitere starke Flares auftreten. Gerade die rasche Abfolge der Plasmawolken kann die Dinge auch aufschaukeln und zu einem wirklich starken Magnetsturm führen. Dann auch mit Aurora bis weit nach Süden. Es sieht also nach einer magnetisch ungemütlichen Woche aus. Allerdings haben solche Vorhersagen leider auch eine hohe Unsicherheit. Anfang letzter Woche wagte sich die MUF über Mitteleuropa bereits kurzzeitig über 30 MHz, bevor die unruhige Magnetik dem ein Ende setzte. Mit den erwarteten Magnetstürmen dürfte nun spätestens bei 15 Meter Schluss sein. Sollte es dagegen ruhiger sein, dann sind längere Öffnungen des 12-Meter-Bandes zu erwarten und mit etwas Glück wird auch einiges auf 10 Meter los sein. Wäre schön, denn nächstes Wochenende steht der Worked All Germany Contest an, bei dem immer viele DX-Stationen den Kontakt mit deutschen Rufzeichen suchen. Good DX!

Das war's nun für heute. Wir sind leider schon wieder am Ende von Radio DARC angelangt. Die Sendung der vergangenen Stunde war ein Programmbeitrag des gemeinnützigen Deutschen Amateurradioclubs im Rahmen der Sendefolgen unserer Übernahmepartner. Redaktion und Musikauswahl hatte Rainer Englert, Delta Foxtrot 2, November Uniform. Wir hoffen, die Sendung hat Spaß gemacht. Wenn ja, sagen Sie es doch einfach weiter. Wenn Sie wollen, hören wir uns nächste Woche wieder. Gleiche Zeit, gleiche Frequenz. 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Auf Wiederhören, moin, tschüss, servus und 73, gut DX, bis zum nächsten Mal.

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1: Liebe Zuhörerinnen, liebe Zuhörer, hallo und herzlich willkommen zu Radio Aktiv, der Sendung des Schillertheaters Rudolstadt und der Thüringer Symphoniker. Heute an den Mikrofonen für Sie mein Kollege Jochen Ganser und ich, Friederike Lüdde.
2: Ja, und außerdem dürfen wir gleich zwei Studiogäste heute im SRB begrüßen, und zwar unseren Generalmusikdirektor Oliver Weder. Herzlich willkommen.
3: Hallo, Oliver.
2: Und außerdem ist auch unsere neue Regieassistentin Anahita Müller da.
1: Hallo.
2: Hallo Anahita. Gemeinsam wollen wir uns mit der ersten Musiktheaterpremiere beschäftigen, und das ist Rossinis Barbier von Sevilla. Außerdem geben wir einen Ausblick auf die Saison der Sinfoniekonzerte, die gerade erst begonnen hat. Was Anahita Müller nach Rudolstadt verschlagen hat und wie es ihr als Regieassistentin an unserem Haus bisher ergangen ist, werden wir im weiteren Verlauf der Sendung erfahren.
1: Außerdem haben wir mit Dr. Juliane Hirschmann gesprochen. Sie ist schon länger Musikdramaturgin am Theater Nordhausen und verrät uns ein paar Hintergründe zur Inszenierung von Der Barbier von Sevilla. Sie können sich also auf eine pralle Sendung freuen. Wir starten wie immer mit ein bisschen Musik.

0: Das war einer der Ohrwürmer aus Rossinis Opera Buffa, der Barbier von Sevilla, nämlich die Arie des Figaro, gesungen von Hermann Prey.
1: Und
0: das hat den Titel »Ich bin das Faktotum der schönen Welt«.
1: Und damit sind wir auch schon mitten in unserem ersten Thema. Am 10. Oktober feiert Rossinis Meisterwerk im Schiller-Theater Ruderstadt als Kooperation mit dem Theater Nordhausen Premiere, auf Italienisch mit deutschen Übertiteln. Um Sie darauf einzustimmen, hat Jochen mit der stückbetreuenden Dramaturgin Juliane Hirschmann diese Woche ein Interview geführt. Und das hören wir uns jetzt erst einmal an.
2: Der Barbier von Sevilla wurde 1816 in Rom uraufgeführt und war zunächst ein grandioser Misserfolg. Rossini soll später gesagt haben, er habe nur zweimal in seinem Leben geweint. Das erste Mal, als der Barbier in der Uraufführung ausgebuht wurde, und das zweite Mal, als ihm bei einer Bootsfahrt ein getrüffelter Truthahn ins Wasser gefallen sei. Dennoch wurde das Stück schließlich zum Dauerbrenner und ist heute vielleicht das bekannteste Werk Rossinis. Den Gründen für die außerordentliche Beliebtheit dieser Oper möchte ich nun zusammen mit der Chefdramaturgin am Theater Nordhausen, Juliane Hirschmann, auf den Grund gehen. Hallo Frau Hirschmann.
3: Ja, guten Morgen.
2: Der Barbier von Sevilla war ja ein Auftragswerk für die römische Karnevalssaison 1816. Entsprechend handelt es sich um eine Opera buffa. Was ist damit eigentlich genau gemeint?
3: Ja, eine Opera buffa ist im Grunde, das kann man ganz kurz sagen, eine komische Oper. Es gab die Opera seria, das war die ernste Oper, die Tragödie, und die Opera buffa war das komische Pendant.
2: Aber kann man denn sagen, dass Rossini dieses Genre besonders ausgereizt hat?
3: Also er hat sehr viele komische Opern geschrieben, er hat aber auch ernste Opern geschrieben, aber seine komischen Opern sind diejenigen, die schlussendlich berühmt geworden sind. Ja, also er hatte schon ein besonderes Faible für das komische Element, wobei man auch sagen muss, dass in seinen komischen Opern auch ernste Elemente mit eingegangen sind und dass gerade diese Vermischung für ihn auch typisch ist.
2: Figaro, Rosina, der Conte Almaviva, das ist ein Figurenpersonal, das uns auch heute noch in vielen verschiedenen Stücken begegnet. Woher stammt eigentlich der Stoff dieser Komödie?
3: Der Stoff dieser Komödie, der kommt ursprünglich aus Frankreich. Und zwar war das die erste Geschichte von einer Trilogie des französischen Autors Pierre-Augustin Caron de Beaumarchais. Der Barbier von Sevilla oder die nutzlose Vorsicht. Und er hat dann noch zwei weitere Komödien, waren das geschrieben. Und zwar einmal die Hochzeit des Figaro. Die kennen wir natürlich durch die Oper von Mozart. Und dann gibt es noch eine dritte Komödie, die weniger bekannt ist. Aber Figaro und Rosina sind vor allen Dingen bekannt geworden durch Rossinis Oper, der Barbier von Sevilla, und durch Mozarts komische Oper, die Hochzeit des Figaro.
2: Ja, können Sie kurz den Inhalt dieser Oper umreißen?
3: Im Barbier von Sevilla geht es um den Grafen Almaviva, der sich verliebt hat in die schöne Rosina. Aber er hat sie eigentlich nur von Ferne gesehen. Er hat sie noch gar nicht richtig kennengelernt und will sie aber kennenlernen und hält sich deswegen in Sevilla auf, wo sie wohnt. Und das Problem ist aber, dass Rosina bei ihrem Vormund Dr. Bartolo wohnt, ein älterer Herr, der über sie wacht, weil er sie selber heiraten möchte, weil Rosina irgendwie viel Geld hat. Das Geld ist ja scharf. Und Almaviva holt sich jetzt Hilfe, um Rosina kennenzulernen und um sich ihr anzunähern. Und die Hilfe bekommt er von Figaro, dem Barbier in der Stadt, der eine Art Hansdampf in allen Gassen ist und immer zur Verfügung steht, wenn man ihn braucht. Und der versucht ihm also jetzt zu helfen mit Mitteln, die nicht immer gut funktionieren. Also Almaviva soll sich verkleiden und als Soldat zum Beispiel bei Bartolo oder als verkleideter Musiklehrer. Ja, genau, da gibt es ganz viele Verwechslungsspiele, sehr viel komische Situationen. Das ist auch das, was die Oper ausmacht, dass es sehr, sehr viel Komödiantisches gibt durch Verkleidungen, durch Verwechslungsspiele. Ja, und schlussendlich ist es dann so, dass Almaviva und Rosina auch zusammenfinden, also durch Figaro auch gelingt es dann eben Rosina auch aus den Fängen von Bartolo zu befreien.
1: Sie hören jetzt ein weiteres Stück aus Der Barbier von Sevilla, und zwar die berühmte Arie Una voce poca fa, gesungen von Agnes Balzer.

0: Gibt es denn besondere Charakteristika dieser Musik? Woraus bezieht sie etwa diese Rossini-typische Energie?
1: Ja, Rossini ist ja auch bekannt als Monsieur Crescendo, so wird er bezeichnet. Also ganz typisch ist eben das stetige Anwachsen der Lautstärke, ein ungeheures Tempo, was vor allen Dingen irgendwie auch durch das Orchester passiert. Also Rossinis Musik sprüht und das schafft er vor allen Dingen, also ganz einfach eigentlich durch eine Motivik, die permanent wiederholt wird und aber eben durch ein Anwachsen der Lautstärke und durch anwachsende Instrumentierung im Orchester immer weiter gesteigert wird. Und das ist sehr, sehr virtuos auch im Gesang. Das kommt dann auch dazu, dass also da sehr viele Koloraturen auch drin sind und das Ganze eben dadurch sehr, sehr viel Energie hat. Und das gilt generell für Rossini, aber eben auch speziell für den Barbier. Also das ist eine spritzige Musik. Deswegen ist er auch berühmt geworden.
0: Die Partie der Rosina, die hat er, soweit ich weiß, ja für seine Frau geschrieben, die selber Opernsängerin war und Mezzosopranistin. Es gibt also eine Fassung für Mezzo und für Sopran in dieser Rolle. Ist das richtig?
1: Genau, also die Rosina wird sowohl von Sopranistinnen als auch von Mezzosopranistinnen gesungen. Genau, nicht beides.
0: Und ihre Inszenierung spielt ja in gewisser Weise mit diesem Umstand, dass diese Partie eigentlich für zwei Stimmen singbar ist, für zwei unterschiedliche Stimmfächer.
1: Ja, genau. Also das Stück wurde ja zunächst in Nordhausen inszeniert. Da haben wir es ja zur Premiere gebracht und da war die Rolle der Rosina aufgeteilt quasi auf eine Sopranistin und eine Mezzosopranistin. Jetzt wird es bei Ihnen in Ruderstadt so sein, dass die Rolle ausschließlich von der Sopranistin gesungen wird.
0: Ach so. Ich habe nämlich verschiedene Interviews gehört mit der Regisseurin Mechthild Harnischmacher. Und in diesen Interviews betont sie immer das Thema Freundschaft, das in ihren Inszenierungen eine zentrale Rolle spielt. Und da hätte ich sie jetzt gefragt, inwieweit hat sich das auch auf ihre Lesart des Barbiers in Nordhausen niedergeschlagen?
1: Ja, also wir haben natürlich in der Oper, in der Originaloper, die Freundschaft zwischen Figaro und Alma Viva. Die Freundschaft ist stark. Die beiden verbünden sich gegen Bartolo. Und in der Inszenierung von Mechthild Harnischmacher ist es so, dass wir als Gegenstück dazu auch eine Frauenfreundschaft haben. Und zwar haben wir Alma Rosina und dann haben wir die Rolle der Bertha, die Mechthild Harnischmacher aufgewertet hat. Die Bertha ist in der Originaloper eine Haushälterin bei Bartolo, spielt eine totale Nebenrolle nur, hat auch gar nicht so viel zu singen. Und Rosina und Bertha haben im Grunde auch gar nicht so viel miteinander zu tun. Aber Mechthild Harnischmacher hat die Rolle der Bertha eben aufgewertet, um auch eine Frauenfreundschaft zu stärken. Mir war aufgefallen, dass in der Oper generell die Männerrollen sehr dominant sind. Also es gibt insgesamt 10 Rollen und von diesen 10 Rollen gibt es nur 2 Frauenrollen, die Rosina und die Bertha. Und die Bertha hat eben auch nur eigentlich eine totale Nebenrolle. Und sie wollte die Frauen aufwerten und hat eben diese Frauenfreundschaft stark gemacht zwischen Bertha und Rosina. Die haben kein Gefälle mehr, so wie in der ursprünglichen Oper, sondern die begegnen sich wirklich auf Augenhöhe. Das sind 2 Freundinnen. Und Bertha unterstützt Rosina auch gegen Bartolo. Rosina verliebt sich ja auch in Alma Viva irgendwann und Bertha hilft ihr halt ganz stark, sich auch Alma Viva anzunähern. Und es ist dann nicht so, dass Bertha jetzt plötzlich mehr Musik hat zu singen. Das geht ja nicht. Also die Musik von Rossini ist ja da, aber sie ist im Spiel ist sie aufgewertet. Also sie ist viel, viel häufiger auf der Bühne, sie ist viel präsenter inszeniert. Genau, also das ist das, was die Mechthild Harnischmacher da sich ausgedacht hat, eben die Frauenfreundschaft zu unterstützen, überhaupt die Frau auch präsenter zu machen.
0: In was für eine Ästhetik bewegen wir uns denn in dieser Inszenierung? Bewegen wir uns da in der Zeit des 18. Jahrhunderts oder haben Sie sich heutigen Sehgewohnheiten angenähert?
1: Nee, also so wenn wir jetzt die Kostüme anschauen, dann sind die schon im 19. Jahrhundert auch angesiedelt. Also die Oper ist ja in der ersten Hälfte des 19. Jahrhunderts aufgeführt worden, dass es schon Anklänge daran gibt auch, aber die Ästhetik ist schon auch durchsetzt mit heutiger Ästhetik. Also es gibt da schon auch so ein bisschen eine Mischung, aber im Prinzip ist es ja angelehnt ans 19. Jahrhundert. Es ist eine sehr, sehr bunte Inszenierung, sehr farbenfroh auch. Genau, aber eben auch mit heutigen Elementen da drin.
0: Können Sie abschließend noch sagen, was vielleicht für Sie das Besondere an dieser Inszenierung ist?
1: Ja, also das ist schon diese Frauenfreundschaft, die da mit einer Rolle spielt. Die gibt der ganzen Inszenierung schon eine besondere Farbe. Die hebt sie auch ein bisschen mehr in unsere heutige Zeit hinein, weil sie eben nicht nur die Männerfreundschaft verursachen sieht, sondern eben auch das weibliche Pendant dazu. Ja, das gibt dem eben auch so eine Frische irgendwie.
0: Gut, dann danke ich Ihnen, Frau Hirschmann. Und ich bin gespannt auf diese Aufführung bei uns in Rudolstadt.
2: Ja, Sie hören Radioaktiv, die Sendung des Schiller-Theaters Rudolstadt. Höchste Zeit nach dem Interview mit Juliane Hirschmann vom Theater Nordhausen, unseren ersten Studiogast auch zu Wort kommen zu lassen. Oliver Weder, hallo nochmal an Sie.
3: Ja, hallo liebe Hörer, ich freue mich mal wieder bei Ihnen zu sein.
2: Sie sind gerade mitten in den Endproben für den Barbier von Sevilla. Am 10. Oktober ist Premiere. Was ist für Sie der besondere Reiz an der Musik?
3: Ja, wenn man so die Oper des frühen 19. Jahrhunderts anschaut, dann muss man schon sagen, dass dem Rossini mit dem Barbier ein Geniestreich gelungen ist. Er selber hat auch unmittelbar nach dem nicht ganz so glücklichen Start der Oper erkannt, dass das sein bestes Werk ist. Und man muss sagen, dass von allen komischen Opern der Klassik, die wir kennen, das vielleicht mit Mozarts Figaro zusammen der größte Hit ist. Rossini hat wirklich so etwas wie die Zauberformel des Theaters gefunden. Hier warten wir nicht 20 Minuten lang auf die nächste große und berühmte Arie, sondern jede Nummer ist ein Hit. Jeder kennt diese Musik, jeder kann dazu mitwippen. Und auch wenn wir den Text nicht immer verstehen, weil auf Italienisch zumindest gesungen wird, die Rezitative sind auf Deutsch und es gibt auch Übertitel, aber das geht derart in die Beine, diese Musik, dass die Leute beschwingt nach Hause gehen und jeder Musiker kennt und liebt diese Nummern. Es ist sehr schwer zu spielen und zu singen, es ist sehr virtuos, hohe Kunstfertigkeit. Aber deswegen kehren wir immer wieder gerne zu diesem Stück zurück, das mit Sicherheit in der Hitliste der am meisten gespielten Opern der letzten 100 Jahre ziemlich weit oben sein dürfte.
2: Es ist ja auch gar nicht so lange her, dass wir es am Schillertheater in Rudolstadt schon mal gespielt haben. Wie oft haben Sie das eigentlich schon dirigiert? Das ist doch so, dass man es fast auswendig können muss, fast.
3: Ja, ich bin seit 35 Jahren am Theater und ich würde sagen, ich habe es alle 5 Jahre einmal in der Hand gehabt.
2: Und wie ist das dann, wenn man mit einem neuen Ensemble das einstudiert? Ändert sich dann immer etwas ein bisschen oder wie kann man sich das vorstellen für Sie?
3: Die Anforderungen des Orchesters sind sehr hoch. Das Orchester muss einfach brillieren und gleichzeitig auch dezent die Bühne begleiten. Wir dürfen da nicht rumpoltern, sondern schnell und laut kann jeder, aber schnell und leise ist eine Herausforderung. Jede Inszenierung ist anders, weil Rossini hat zwar hier Archetypen geschaffen mit diesen Sängern, die komische Alte, die Bertha, ja, die durchtriebene kleine Rosina, die sich über Standesgrenzen mit Intrige und List nach oben durchheiratet und ihren brutalen und tumpen Vormund überlistet. Der Figaro, der sozusagen elegante, schnelle Intrigant, der in den feudalen Häusern ein- und ausgehen kann und dort zu seinem eigenen finanziellen Vorteil allerlei Unfug anrichtet und sich jedem andient. Ein irrer Musiklehrer Basilio und dieser tollpatschige Bartolo, das sind alles Typen, die wir schon vorher in der Oper des Belcanto kennengelernt haben, bei Haydn, bei La Serva Padrona. Also diese Idee, dass ein schlaues Mädchen einen tumpen älteren Herrn überlistet, die ist nicht so ganz neu, aber keiner hat es so genial und spritzig komponiert und ausgedacht wie Rossini.
2: Ich fand schön, vorhin hatten Sie mal in einem anderen Interview gesagt, dass eigentlich Rosina die Hauptrolle ist. Es sind zwar sehr, sehr viele Herren auf der Bühne und deswegen hat die Regisseurin ja das Verhältnis so ein bisschen geändert, aber die inhaltliche Hauptrolle, haben Sie gesagt, ist Rosina.
3: Ja, auf jeden Fall, weil sie ist diejenige, die am Ende alle an der Nase herumführt. Man darf nicht vergessen, wir befinden noch uns in feudalen Zeiten und ein Feudalherr begehrt ein Mädchen niederen Standes. Und dass das überhaupt irgendwie funktioniert und die Rosina diesem terroristischen Haushalt, dieses Dr. Bartolo, entfliehen kann, ist am Ende ihrer eigenen Intelligenz zu danken. Sie führt am Ende all diese Männer irgendwie an der Nase herum.
4: So, liebe Zuhörerinnen und liebe Zuhörer, wenn Sie neugierig geworden sind auf die Premiere am 10. Oktober bei uns im Schiller Theater, dann kommen noch weitere Aufführungen bis zum 1. Dezember dazu. Nun aber zu unserem nächsten Thema in dieser Sendung. Wir stimmen Sie musikalisch ein mit dem Lied »Im wunderschönen Monat Mai« aus Schumanns Zyklus »Dichterliebe«, gesungen von Dietrich Fischer-Dieskau. 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

0: Ja, willkommen zurück bei Radioaktiv, der Sendung des Schiller-Theaters Rudolstadt. Wir sind heute sehr klassisch unterwegs. Wir freuen uns auch, dass unser Studiogast Oliver Weder heute da ist. Dann müssen wir das mal ausnutzen und sind so holter die Polter in unser nächstes Thema gerutscht, nämlich in die Sinfoniekonzertreihe. Die haben wir noch gar nicht so richtig komplett vorgestellt. Ein erstes grandioses Sinfoniekonzert haben wir schon hinter uns mit Werken von Rachmaninow, Kalinikow und der amerikanischen Komponistin Anna Meredith liegt hinter uns. Wir möchten mit ihm jetzt über das, was kommt, reden. Wir haben gerade das Lied, ein Lied aus Schumanns Dichterliebe gehört, das zum Programm des dritten Sinfoniekonzerts gehört. Das wurde von Ihnen persönlich mitgebracht. Vielleicht können Sie uns sagen, warum Sie ausgerechnet das ausgesucht haben.
1: Ja, die Liederzyklen von Robert Schumann und natürlich auch von Franz Schubert gelten als der Inbegriff der deutschen Romantik. Und ich bin mit dieser Musik groß geworden, auch mit der Stimme, die wir gerade gehört haben. Das ist so mir ins Gedächtnis gebrannt als eine unvergleichliche Kombination von Text und Musik. Und wir haben das November-Sinfoniekonzert am letzten Novemberwochenende unter das Thema Liebe, der Liebe gestellt und haben einfach mal Werke zusammengesucht, die nun unmittelbar mit diesem Thema Berührung haben. Das sind natürlich die berühmten Romeo und Julia, Fantasien von Peter Tschaikowski oder das Romeo und Julietta Ballett von Prokofjew, das die großen Stationen in diesem Sinfoniekonzert darstellen werden. Und wir haben eine Welturaufführung. Wir haben nämlich gefunden oder ausgegraben eine Orchestrierung dieses Liederzyklus von Robert Schumann, der Dichterliebe, durch den französischen Komponisten Théodore Dubois, ein Meister des 19. Jahrhunderts, den ich sehr schätze, der das sehr einfühlsam gemacht hat. Die Noten werden gerade geschrieben für uns und wir haben einen tollen Sänger. Und man wird also zum ersten Mal diesen ganzen Zyklus dieser romantischen Lieder mit Orchesterbegleitung hören können.
0: Genau, weil wir haben ja eben das mit Klavier gehört. Das wird es in diesem Sinfoniekonzert sondern eben mit Orchesterbegleitung. Und Sie haben gerade gesagt, das Thema Liebe ist groß geschrieben. Da habe ich mich gefragt, was sind denn Ihre persönlichen Lieblingsprogramme in dieser Saison, die ja noch bis Mai geht?
1: Also wir basteln ja immer ein ganzes Jahr lang herum an den Ideen für die jeweils nächste Spielzeit. Und unser Konzertdramaturg Ingo Löser und ich, wir schieben uns gegenseitig Aufnahmen zu. Wir schicken uns dauernd irgendwelche Links und sagen, oh toll, hör doch mal da rein. Und ich sag mal, aus zehn neuen Ideen wird am Ende eine, nur das Beste bleibt übrig. Aber wir haben noch einige besondere Stationen. Das ist zum Beispiel der 200. Todestag von Ludwig van Beethoven, den wir feierlich begehen, mit zum Teil auch sehr außergewöhnlichen Kompositionen, die man sonst nicht kennt, zumindest nicht für Orchester. Unter anderem werden wir die Mondscheinsonate, die berühmte, auch in einer Orchestrierung für Orchester hören. Wir hören die Schlachtensinfonie Wellingtons Sieg mit beteiligten Schützenvereinen der Region, die da gewaltig Krach machen werden, und jungen Trompetern und Schlagwerkern. Und als Zugabe gibt es dann auch noch eine Überraschung. Steffen Mensching, unser Intendant, wird die Moderation dieses Abends übernehmen, und der großartige französische Pianist Romain Descharmes spielt das fünfte Klavierkonzert für uns.
0: Ich muss jetzt nachfragen, da sind wirklich, weil das höre ich jetzt auch zum ersten Mal, wirklich Schützen mit auf der Bühne und müssen auf die Musik was losschießen?
1: Ja.
0: Wie muss man sich das vorstellen?
1: Beethoven hat hier tatsächlich diese Schlacht, also den Sieg von Wellington und die Schlacht zwischen Frankreich und England musikalisch dargestellt, die mit Trompetensignalen rührt. Trommeln, Marschtrommeln und dann am Schluss Kanonenschlägen und Gewehrschüssen aufeinander losgehen. Das ist exakt komponiert, und wir diskutieren im Moment noch mit Feuerwehrleuten und mit Spezialisten für Pyrotechnik, was ist überhaupt in so einem Konzertsaal erlaubt. Also darf da zum Beispiel Schwarzpulver abgefeuert werden? Wahrscheinlich nicht. Da müssen wir noch technische Lösungen für finden, aber wir sind finster entschlossen, dieses Werk so brutal wie möglich zur Aufführung zu bringen.
0: nicht so brutal geht es jetzt musikalisch weiter. Sie hatten die Mondscheinsonate genannt. Die spielen wir jetzt natürlich auch ein. Viel Spaß damit.

0: Ja, wir haben leider schon abgebrochen, weil wir gar nicht so viel Zeit haben. Wir wollen mit Herrn Weder reden. Das war ein Auszug aus der Mondscheinsonate von Ludwig van Beethoven, gespielt in einer historischen Aufnahme von Wladimir Horowitz aus dem Jahr 1956. Und eine schöne Überleitung zum Februar-Sinfoniekonzert unter dem Titel Ewig dein, ewig mein, ewig uns, zum 200. Todestag von Ludwig van Beethoven. Was verbindet Sie persönlich mit Beethoven? Ich weiß nicht, ob Sie da, Sie haben ja schon ein bisschen gesprochen, zu diesem Konzert. Haben Sie persönlich noch eine Verbindung zu dem Herrenkomponisten?
1: Ja, man kann an so einem Datum nicht vorbeigehen. Andererseits wollten wir jetzt nicht die immer gleichen Hits of all times bedienen und haben uns deswegen mit unserem Intendanten und unserem Dramaturgen mal versucht, ein witziges Programm zu machen, das Sie absolut überraschen wird mit der Musik über die Wut über den verlorenen Groschen und lauter solche Klavierstücke, die man eigentlich für Orchester nicht kennt. Wir werden nicht die 5. Beethoven-Sinfonie und auch nicht die Egmont-Sinfonie geben, aber das wird ein sehr bunter Abend und ich nehme auch an, dass unser Intendant sich dazu mal besondere Texte schreiben wird. Also wir werden einiges erfahren aus dem Leben von Beethoven und das war ja sehr bewegt. Der Mann ist 70 Mal umgezogen in Berlin innerhalb von 25 Jahren, glaube ich. Das sagt schon ziemlich viel über seine menschlichen Qualitäten und darum wird es unter anderem an diesem Abend gehen.
0: Bevor wir weiter im Programm machen, habe ich noch eine persönliche Frage an Sie. Sie sind ja jetzt seit 1997 in Ruderstadt und gestalten hier die Programme. Wie machen Sie das, sich immer wieder neu zu erfinden? Klar, Sie haben gerade gesagt, die Dramaturgen wechseln auch. Es ist ein reger Austausch miteinander. Oder ist es vielleicht auch so, dass man bestimmte Stücke liebgewonnen hat, die auch das Publikum natürlich mag? Das weiß man ja auch, wenn man selber dirigiert, was gut beim Publikum ankommt. Wie gehen Sie da vor?
1: Ja, das ist eine, sage ich mal, das ist eine sehr persönliche Frage und es ist auch eine in Deutschland absolut einmalige Konstellation, dass ein Dirigent praktisch ein ganzes Leben lang bei einem Orchester und bei einem Publikum bleibt. Das war vor 50, 60, 70 Jahren gar nicht so ungewöhnlich und ist aber heute eine exotische Konstellation. Und sie hat kulturpolitische Gründe. Sie hat natürlich ihren Ursprung darin, dass dieses Orchester in regelmäßigen Abständen seit der Wiedervereinigung immer mal wieder abgewickelt werden sollte und auch einfach einen enormen Kampf und eine enorme Solidarisierung von Seiten der Bevölkerung, der Bürgermeister, der Landräte und auch von meiner Seite bedurfte, um das abzuwenden. Das hat zu einer gegenseitigen Treue geführt, die eben dazu führt, dass ich jetzt demnächst hier mein 30-jähriges Bühnenjubiläum feiere. Und ja, anders als Kollegen, die, sagen wir mal, wenn sie nach 10 Jahren die Bühne wechseln, ihre größten Abende dort einfach nochmal wiederholen können, weil sie wussten, das klappt garantiert, muss ich mich bemühen, nicht nur mein Publikum, sondern auch meine Orchestermusiker auf gar keinen Fall zu langweilen. Das heißt, mir muss immer wieder was Neues einfallen. Und ich habe natürlich intime Kenntnis unseres Publikums hier in Saalfeld, Ruderstadt und Bad Blankenburg. Das heißt, ich habe wirklich die Hand an deren Puls und weiß, was hier gut ankommt, was man den Leuten auch zumuten darf, an Neuland kennenzulernen. Also wir wollen ja nicht immer nur das Museum bedienen, sondern wir wollen die Leute auch mal mitnehmen in ganz neue Klangwelten, in zeitgenössische Komposition oder auch in Dinge, die normalerweise eben einfach am Rand liegen bleiben. Und da meine ich, gelingt uns eine Mischung eben aus der Feier des großen Repertoires, das die Leute auch hören wollen. Sie wollen die großen Sinfonien von Tschaikowski, Brahms und Beethoven hören, aber sie lassen sich auch gerne mal mitnehmen auf verschlungene und unbekannte Pfade. Und da bin ich sehr dankbar für und wir sind sehr verwöhnt mit diesem Publikum, das uns ein bisschen aus der Hand frisst.
0: Ja, es ist ja, man hört sich ja auch mal so um an anderen Theatern und so und Leute kommen auch hierher und sagen irgendwie, dass ihnen das, glaube ich, ganz gut glückt, diese Kombination, dass es doch ein spannendes Programm ist, was eben nicht nur die alten Titel bedient, sondern auch jetzt wie beim ersten Sinfoniekonzert, die Nautilus von der amerikanischen Komponistin. Das hat vielen ganz sehr gefallen, obwohl das jetzt ziemlich exotisch war, finde ich, für den Konzertsaal. So stark wie das Schlagwerk da hinten in Richtung Techno marschierte. Genau, aber das lieben die Leute ja auch, glaube ich, diese erfrischende Kombination von verschiedenen Werken. Gibt es musikalische Träume, die Sie nicht verwirklichen können, aus was für Gründen auch immer? Es gibt ja immer viele Zwänge an so einem Haus. Was würden Sie gerne mal machen und können es eigentlich nicht?
1: Ja, die Orchestergröße und die Hausgröße erlegt uns Grenzen auf. Und dabei muss man selbst ehrlich und auch ein bisschen bescheiden sein. Wir haben Versuche gemacht, Sinfonien von Gustav Mahler aufzuführen, die großen Orchesterdichtungen von Richard Strauss, Richard Wagner, Bruckner. Und einiges davon ist gelungen, aber anderes haben wir anständig bewerkstelligt. Aber es muss auch ein Repertoire geben, das den großen Radiosinfonieorchestern und den Spitzenorchestern vorbehalten ist. Denn man muss auch in solchen Werken und bei solchen Komponisten erstmal eine Tradition ausbilden. Es ist wie oft im Leben, was man zum ersten Mal macht. Naja, das gelingt irgendwie anständig, aber wirklich eindrucksvoll wird das erst, wenn man Dinge oft wiederholt hat und dafür eine Expertise, eine Kenntnis ausgebildet hat, die kleinen Dinge kennt, die Raffinessen. Es ist kein Zufall, dass Dirigenten, die erstmal, wenn sie erstmal weiße Haare haben, doch gesucht sind, weil sie die Dinge eben alle nicht zum ersten Mal machen, die sie da machen. Und das gilt auch fürs Publikum. Ja, wer eine Sinfonie oder ein Klavierkonzert in seinem Leben schon sehr oft gehört hat oder hier wie im Falle unserer Rossini-Oper die Melodien vielleicht mitpfeifen kann oder sogar noch den deutschen Text aus den 60er Jahren auswendig kennt, der ist natürlich ein Experte und der hört viel mehr. Und er hat auch einen höheren Genuss daran. Und so bilden wir uns selber weiter und unser Publikum auch.
0: Ja, wir haben jetzt noch einen Musiktitel mit, den Sie mitgebracht haben. Und das ist Wotans Abschied aus der Oper Die Walküre. Vielleicht sagen Sie noch ganz kurz, in welchem Sinfoniekonzert wir das hören werden. Und dann bedanken wir uns schon bei Ihnen für Ihren tollen Besuch hier bei uns im Studio des SRB.
1: Ja, die Thüringer Sinfoniker Saalfeld-Rudolstadt haben mal wieder ein sehr ehrenvolles Gastspiel in unserer Partnerstadt Bayreuth und dort in dem phänomenalen markgräflichen Opernhaus. Am 6. Juni spielen wir dort ein Programm mit Musik von Richard Wagner, Siegfried Wagner und Karl Maria von Weber, der Freischütz, aber auch unbekannte Nummern und einer der, ich sag mal, dicksten Bretter, die wir da bohren, ist der unfassbare Abschied von Wotan. Und da hören wir jetzt mal ein paar Takte von.

0: So, und jetzt kommen wir von dieser großen feierlichen Musik zu unserem zweiten Studiogast bei Radioaktiv, der Sendung des Schiller Theaters Rudolstadt. Du hast ganz schön lange warten müssen. Hallo nochmal, Anahita Müller.
1: Hallo, danke für die Einladung.
0: Du bist ja seit Beginn dieser Spielzeit neu an unserem Theater und zwar als Regieassistentin. Wie waren deine ersten Wochen?
1: Ja, aufregend. Also ich bin jetzt seit erst einem Monat hier. Das heißt, die erste Zeit war erstmal zurechtfinden am Haus, die Kollegen und Kolleginnen kennenlernen und erstmal zu gucken, okay, meinen Platz zu finden und meine Aufgaben zu finden. Aber mittlerweile, also alles Stück für Stück.
0: Was hast du denn schon so gefunden?
1: Was habe ich gefunden? Ich durfte schon meine erste Premiere als Inspizient fahren, Kurzschluss im Schminkkasten. Das Stück handelt über ein Ehepaar, dessen Kind mit Autismus diagnostiziert wird.
0: Genau.
1: Und beide gehen unterschiedlich damit um. Und genau, da hatten wir jetzt Premiere und nächste Woche ist die nächste Vorstellung.
2: Und du steckst schon in neuen Proben. Ich darf verraten, dass du bei Pinocchio dabei bist. Nicht auf der Bühne, aber hinter der Bühne. Dabei ist dir das auf der Bühne stehen eigentlich doch so viel näher. Weil du bist nämlich ausgebildete Musical-Darstellerin.
1: Genau.
2: Erzähl doch mal, wieso dein Werdegang war bis dahin, also bis Studium. Wo kommst du her? In knappen Zügen, damit man weiß, wer du so bist.
1: Ja, gerne. Geboren bin ich in Detmold, also in NRW, aufgewachsen in Land Brandenburg, in einer kleinen Stadt namens Bad Belzig. Dann nach meinem Abitur habe ich erstmal ein FSJ gemacht im Theater Stralsund in der Theaterpädagogik, weil ich noch nicht so recht wusste, ob ich ein Studium mache oder eine Ausbildung und dachte, ein Theater interessiert mich. Ich singe seit ich klein bin, deswegen wollte ich da mal reinschnuppern und habe dann meine Ausbildung in der Theaterakademie Sachsen in Delitzsch bei Leipzig gemacht. Und dann zog es mich in die Welt. Ich habe angefangen mit Kindertheater durch ganz Deutschland zu touren. Dann habe ich mal stationär im Theater am Wandlitzsee nördlich von Berlin gespielt. Dann war ich mal 9 Monate in einem Club in Tunesien als Live-Entertainerin. Dann war ich 6 Monate auf dem Schiff unterwegs. Und jetzt gerade den Sommer habe ich auf Rügen verbracht als Regieassistenz bei den Störtebeker Festspielen. Und jetzt bin ich in Rudolstadt.
2: Das heißt, auch hinter der Bühne zu stehen und alles zu managen, zu organisieren, liegt dir, macht dir Spaß. Nehme ich mal an, sonst hättest du diesen Weg nicht eingeschlagen.
1: Genau. Ja, das Problem ist bei künstlerischen Berufen, das Schöne ist die Freiheit, das Problematische ist die Unbeständigkeit, die Unsicherheit. Und alle Leute, die im künstlerischen Bereich unterwegs sind, kennen das. Es gibt so Stoßzeiten, wo viele Jobs ausgeschrieben werden, auf die bewirbt man sich dann. Und wenn es dann nicht klappt, überlegt man schon, okay, was mache ich jetzt? Das Schlimmste, was passieren kann, man sitzt arbeitslos zu Hause. Deswegen bin ich immer gewillt zu gucken, okay, wie kann ich weitermachen? Hauptsache im Theater bleiben. Und dann bin ich durch Zufall auf eine Assistenz mal gestoßen bei einem inklusiven Tanzprojekt in Dresden, im Projekttheater Dresden, und habe dann gemerkt, es liegt mir ganz gut, ich kümmere mich ganz gerne und bin gerne für Leute da. Und jetzt probiere ich gerade das als zweites Standbein sozusagen für mich zu entdecken.
0: Läuft es für dich denn eigentlich sängerisch auch weiter? Hast du da auch Pläne?
1: Aktuell ist nichts in Aussicht, aber ja, man versucht immer, sich in Form zu halten. Also die Stimme ist ja auch ein Muskel, der trainiert werden möchte, der gepflegt werden möchte. Deswegen, manchmal ist es ein bisschen schwierig, sich zu motivieren, aber ja, man versucht dran zu bleiben.
2: Es ist ja wahrscheinlich auch schwer jetzt, wenn man so eingetaktet ist an einem Theater, tatsächlich parallel noch irgendwas zu tun. Also man erlebt das bei manchen Schauspielern, die dann noch so kleinere Drehsachen vielleicht noch schaffen, aber eigentlich so große Dinge nicht. Aber wir haben ja auch den Fall hier, dass unsere eigentlich als Soufflöse angestellte Sängerin Katrin Strocker durchaus oft auf der Bühne steht. Also vielleicht ergibt sich ja das ein oder andere, wo man dann doch das hier auch am Haus umsetzen kann, weil so Multibegabungen ja eigentlich immer ganz toll sind.
1: Also das wäre natürlich großartig.
2: Ja, also wir sind gespannt und bleiben sozusagen da bei deinem Werdegang.
0: Friederike, wir behalten das mal im Auge.
2: Ja, wir behalten das im Auge, was mit Anahita wird.
0: Anahita hat uns auch was mitgebracht, nämlich ein Lieblingslied, nämlich folgenden Titel: Who Lives, Who Dies, Who Tells Your Story. Und wo kommt das her?
1: Es ist aus dem Musical Hamilton. Es ist tatsächlich das Endlied und fasst so zusammen, worum geht es im Leben? Wie möchte man dass sich Leute an einen erinnern, schafft man es, eine Art Vermächtnis in die Welt zu setzen. Und ja.
0: Da hören wir jetzt mal rein.

0: Wow, ja, ich kriege da jedes Mal auch ein bisschen Tränen in den Augen, weil es ist so die Zusammenfassung eines Lebens. Also in dem Musical Hamilton geht es um den einen der Gründerväter, Alexander Hamilton, und ja, um seine Lebensgeschichte. Und am Anfang dachte ich auch, okay, Geschichte voll langweilig, aber das ist musikalisch so genial, ist auch viel gerappt, sehr modern und wörtlich, wie soll ich das sagen, die Lyrics sind so clever geschrieben mit so viel Witz und Charme. Und ja, am Ende kommt halt die Frage, who lives, who dies, who tells our story? Also wer überlebt, wer stirbt und wer erzählt unsere Geschichte?
1: Jetzt ist ja Musical eine ziemlich englische Geschichte, englischsprachige Geschichte. Was würdest du denn sagen, was unterscheidet denn Musical, so wie du es kennengelernt hast und erlernt hast, von dem Theater, wie wir das hier machen?
0: Ich glaube, der größte Unterschied ist erstmal in den Anfängen der Showfaktor. Also in Deutschland hat man klassisch meistens eine Opernsparte und eine Schauspielsparte und ein Ballett. Und das Musical vereint alle drei Sachen miteinander. Das heißt, die Akteure, Akteurinnen, die auf der Bühne stehen, die singen, tanzen und schauspielen gleichzeitig. Da gibt es keine klassische Trennung. Deswegen ist die Ausbildung auch sehr hart, weil man eben alle drei Fähigkeiten erlernt. Und ja, aber Musical befasst sich durchaus auch mit tiefer gehenden Sachen. Es gibt, glaube ich, vor 2 Jahren gab es ein Musical über Briefe zur NS-Zeit. Ich kann mich leider gerade nicht erinnern, wie der Name des Stückes ist.
2: Na, wir spielen ja bald Kabarett, das ist ja auch nicht so ganz
0: auch hochpolitisch.
2: Lustig und heiter, nur sehr viel Show dabei. Aber da bin ich sehr gespannt, was du da sagen wirst, wenn die Kollegen SchauspielerInnen da auf der Bühne Musical machen, weil das ist ja gar nicht so einfach. Also ich weiß, dass man bei der Repertoireauswahl immer gucken muss, welche Musicals kann man tatsächlich auch von Schauspielerinnen und Schauspielern singen lassen, weil das geht nicht mit jedem Musical.
0: Nein, es ist, manche Musicals sind ähnlich finessenreich wie eine Oper, aber gerade bei Kabarett kann man sich, also es ist ein Kabarett, das heißt, man darf sich erlauben, als Conferencier viel zu sprechen, einfach charmant zu sein, und da ist es viel die Aufmachung, denke ich, und der Charakter des Stückes, ja.
2: Vielleicht noch ganz kurz ein Nebenschwenker. Du hast ja in Sachsen studiert, und zwar mit unserem Kollegen Franz Knauk zusammen, mehr oder weniger. Ihr seid nicht ein Studienjahr, aber das finde ich sehr lustig, dass ihr euch jetzt hier wieder trefft.
0: Ja, das fand ich auch. Als ich die Ausschreibung gelesen habe, dachte ich, Rudolstadt, das kommt mir bekannt vor. Ah ja, Franz ist da ja gerade.
2: Bin ich gespannt, ob ihr demnächst auch hier durch die Wälder wandert zusammen und nicht nur Jochen Ganser mit ihm.
0: Kann er mir bestimmt einiges zeigen,
2: ja. Ja, wir sind leider schon wieder ziemlich am Ende der Sendung, und ich würde jetzt vorschlagen, dass wir doch tatsächlich schon zu den Veranstaltungstipps kommen, lieber Jochen. Bist du bei mir?
1: Ich bin bei dir und ich lege jetzt einfach mal los. Und zuallererst geht es um die Premiere von Rossinis Opera Buffa, Der Barbier von Sevilla. Und dazu laden wir Sie ein am 10. Oktober um 19.30 Uhr ins große Haus des Schiller-Theaters. Restkarten sind noch erhältlich und weitere Aufführungen finden am 13. Oktober und dann erst wieder am 7. November statt.
2: Unsere Thüringer Symphoniker formieren sich am Sonntag, dem 11. Oktober, wieder zu einem Salonorchester. Das können sie nämlich auch. Um 15 Uhr spielen sie zu Kaffee und Kuchen im Schminkkasten mit heiteren Melodien auf.
1: Ebenfalls am Sonntag, dem 11. Oktober, laden wir gemeinsam mit der Stadtbibliothek Rudolstadt zum Abschluss der interkulturellen Wochen ein. Die Harfenistin Neam Tarek verbindet die Klänge der klassischen Harfe mit den Melodien ihrer Heimat und mit Elektrosounds. Das einmalige Konzert beginnt um 17 Uhr.
2: Lust auf einen musikalischen Spaß für die ganze Familie? Das Familienkonzert auf den 7 Weltmeeren steht mitten in den Herbstferien am Sonntag,

0: dem 18. Oktober um 16 Uhr auf dem Programm. Hier heißt es zuhören, mitmachen, staunen, was ein richtiges Sinfonieorchester so alles auf die Beine stellt. Und mittendrin sorgt ein frecher Pirat für allerlei Verwirrung, aber auch für musikalische Höchstleistung.
1: Ja, und damit sind wir schon am Ende unserer heutigen Ausgabe von Radioaktiv angekommen. Und wir verabschieden uns mit Mon vrai moi von Sass. Danke fürs Zuhören und bis zum nächsten Mal. Dann begrüßt euch im Studio unser Kollege Ingo Löser und Oliver Mörchel ist auch mit von der Partie. Und die bieten dann Infos zum zweiten Sinfoniekonzert und zur Premiere unseres Weihnachtsmärchen Pinocchio. Tschüss, bis dann.
0: Tschüss,
1: machen Sie es gut.
0: Bis bald.

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1: Hallo liebe Hörer, am Mikrofon begrüßt sie Lilly Völmer. Manche von uns glauben, Festhalten macht uns stark. Aber manchmal ist es das Loslassen. Worte eines Mannes, der Zeit seines Lebens ein Suchender war. Ein Rebell im Gewand eines Dichters, dessen Bücher bis heute weltweit Millionen Menschen durch persönliche Krisen begleiten. Hermann Hesse. Wer war dieser Mann, der 1946 mit dem Nobelpreis für Literatur ausgezeichnet wurde? Geboren im schwäbischen Calw, floh er schon als Jugendlicher aus der starren Enge des evangelischen Seminars Maulborn. Er brach aus, weil er, wie er selbst sagte, entweder Dichter oder gar nichts werden wollte. Und er wurde es. Romane wie Zitata, Demian oder Der Steppenwolf machten ihn weltberühmt. Hesse schrieb keine einfachen Wohlfühlbücher. Er schrieb über die schmerzhafte, einsame, aber so notwendige Reise zu sich selbst. Er blickt in die Abgründe der menschlichen Seele, beeinflusst von der Psychoanalyse Jungs und östlichen Philosophen. Doch Hesse war nicht nur ein genialer Analytiker des Egos, er war ein radikaler Pazifist. Während des Ersten Weltkrieges kritisierte er den blinden Nationalsozialismus in Deutschland scharf und wurde dafür in seiner Heimat als Verräter beschimpft. Er zog die Konsequenzen, wanderte in die Schweiz aus und fand im idyllischen Tessin in Montagnola ein neues Zuhause. Dort malte er bunte Aquarelle, pflegte seinen Garten und half während der NS-Regimes im Zweiten Weltkrieg unzähligen Geflüchteten. Als Hesse 1962 im Alter von 85 Jahren starb, hinterließ er ein gigantisches Werk. Und genau hier stieg die Brücke in die Gegenwart. Denn ein solches Erbe verwaltet sich nicht von allein. Kurz nach seinem Tod gründete die Erbgemeinschaft die Hermann-Hesse-Stiftung. Diese Stiftung sorgt bis heute dafür, dass Hesses literarischer Nachlass, seine Briefe, Manuskripte und Originalzeichnungen geschützt für die Forschung zugänglich bleiben. Sie schlägt die Brücke zwischen Marbach in Deutschland und Bern in der Schweiz, um seine Gedanken für kommende Generationen lebendig zu halten. Und dieser zeitlose Zauber von Hermann Hesse ist heute lebendiger denn je. Und zwar direkt vor unserer Haustür. Wer den Literatur-Nobelpreis für sich entdecken will, muss dafür nicht extra in die Schweiz reisen. Ein Blick nach Nordhausen genügt. In den Regalen der Stadtbibliothek im Bürgerhaus ist Hesse seither ein teurer Stammgast und gehört fest zum literarischen Kernbestand. Ob für tiefe Einblicke in seine Klassiker wie den Steppenwolf oder bei regelmäßigen Kultur- und Leseabenden, die sein Erbe im Lesecafé immer wieder aufleben lassen. Seine Bücher bewegen die Menschen hier bis heute. Wenn Sie also Hesses berühmten Zauber des Anfangs einmal selbst spüren möchten, die Nordhäuser Stadtbibliothek hat die passenden Seiten für Sie bereitstehen. Und das, meine lieben Hörer, war's von mir zum Thema Hermann Hesse.
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Amtliche Mitteilung. Die Suppe ist eingebrockt. Wir werden nicht hungern. Wasser steht uns am Hals. Wir werden nicht dürsten. Sie spielen mit dem Feuer. Wir werden nicht frieren. Für uns ist gesorgt. Volker von Törne.

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1: Guten Tag, liebe Hörerinnen und Hörer. Heute möchte euch Elsa von den Silberstimmen eine Harzer Sage vorstellen. Die Sage handelt von dem goldenen Sarg. Viel Spaß beim Zuhören.
2: In vielen Sagen, Mythen und Legenden steckt manchmal mehr als nur eine Funke Wahrheit. Die folgende Geschichte ist mehr als nur eine Sage. In Wülfingerode, einem Ortsteil von Solstedt bei Nordhausen, gibt es eine lokale Sage vom goldenen Sarg. Basierend auf einer Leichenpredigt von 1684 vom Pfarrer von Wülfingerode. Sie berichtet vom verstorbenen Kirchenpatron Hans von Bodenhausen. Dieser starb am 17. April 1684. Zu seiner Bestattung wurde besagte Leichenpredigt, die in dem Universitätsarchiv in Halle aufbewahrt wird, verfasst. Auf diesem Dokument ist auch der Prunksarg abgebildet, in dem der Verstorbene beigesetzt wurde. Der Sarg war sehr reichhaltig verziert mit Prunkwappen und vielen Bibelsprüchen und einem Totenkopf auf dem Deckel. Er wurde deshalb als goldener Sarg bezeichnet. Bald jedoch geriet aber der Ort der Bestattung in Vergessenheit. Im 19. Jahrhundert war aber die Kirche St. Elisabeth in Wülfingerode so baufällig, dass sie abgerissen werden musste. Dabei stieß man auf eine Gruft, in der Sarg gefunden wurde. Nach erfolgtem Neubau wurde er an der alten Stelle beigesetzt. Nach kurzer Zeit erinnerte sich aber niemand mehr daran. Lange Zeit geriet die Geschichte vom goldenen Sarg in Vergessenheit. Bis am 14. Juni 1965 mit Hilfe eines Metalldetektors ein schwerer metallischer Gegenstand in 1,40 Meter Tiefe ausgemacht wurde. Man legte eine Grabkammer frei und nachdem man die erste Abdeckung entfernt hatte, schimmerte es golden herauf. Der Sarg wurde geborgen und man stellte fest, dass es nicht, wie die Sage es beschrieb, aus reinem Gold war. Es war ein großer, aus Kupferblech geschmiedeter Sarg, der hart vergoldet war. Nun war klar, wie die Sage vom goldenen Sarg entstanden ist. 1977 wurde er restauriert und nun kann man ihn in der St. Elisabeth-Kirche in Wülfingerode bestaunen.
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ist das. Tät ich literarisch schreiben, wäre ich wohl sehr angesehen, doch dann blieb ich, Sie verzeihen, in den hinteren Büchereien meistens ungelesen stehen. Und was soll ich da wohl machen, da, wo nie ein Staubtuch wischt? Ganz allein mit meinen Silben fang ich leise an zu gilben und mein Lebensmut erlischt. Das ist was für die Kollegen, die viel besser sind als ich. Für die großen Wortartisten, die auf den verbalen Pisten Slalom fahren, nur für sich. Doch ich brauche einen Partner, meistens einen mit Humor. Hände, die auf mir verweilen, die mich finden zwischen Zeilen und versehen mit Eselohr. Miriam Francis.

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Hallihallo, hier ist euer Axel von Axel Superhits, die Ode-Sendung mit Musik und Informationen aus den 70er, 80er Jahren, ja nur hier bei Radio NO auf UKW 100,4 MHz. Ich begrüße euch ganz herzlich zur neuen Ausgabe. Für die kommende Stunde wünsche ich euch ganz, ganz, ganz viel Spaß natürlich mit mir und meiner Musik. Ganz besonders Schwanke heute wieder rausgesucht und natürlich auch viele Informationen aus dieser Zeit. Und los geht's gleich mit einem richtigen Schwanke, kann man schon sagen, Mink DeVille aus dem Jahr 1983, danach Bonnie M. mit Elute aus dem Jahr 1979 und anschließend als drittes in der ersten Runde mit Nazareth mit My White Bicycle aus dem Jahr 1975. Ja, und viel, viel, viel Spaß jetzt mit Axis Superhits.

Wir gehen in das Jahr 1969. Das Überschallpassagierflugzeug Concorde absolvierte am 2. März 1969 erfolgreich seinen Jungfernflug. 1962 unterzeichneten die Regierungen Großbritanniens und Frankreich den Vertrag über Entwicklung und Bau eines Überschallverkehrsflugzeuges. Die Flugzeit von Paris nach New York verkürzte sich von 6 auf 3 Stunden und 45 Minuten. Es dauerte noch 6 Jahre, bis der Liniendienst aufgenommen werden konnte. British Airways schickte ihre Concorde von London nach Bahrain. Air France flog von Paris nach Rio de Janeiro. Die Concorde flog mit Mach 2 oder 2200 Kilometer pro Stunde von London und Paris über den Nordatlantik zum stolzen Preis von ca. 7000 Euro für Hin- und Rückflug. Die sowjetische Überschallmaschine Tu-144, die 2 Monate vor der Concorde ihren ersten Flug absolvierte, flog hingegen ins wirtschaftliche Abseits. Bis zum Absturz einer Concorde der Air France im Juli 2000 bei Paris blieb das britisch-französische Projekt von ernsthaften Unfällen verschont. Ja, als erstes hören wir jetzt Kiss mit I Was Made For Loving You aus dem Jahr 1979. Zweitens die Glitterband mit Angel Face, Platz 41 von 1974. Und als drittes die Rolling Stones mit Paint in Black aus dem Jahr 1966.

Am 9. Oktober 1977 entlarvt Günter Wallraff die Bild-Zeitung. Der Schriftsteller Günter Wallraff löste durch die Erscheinung des Buches Der Aufmacher eine Diskussion über die angeblich unseriösen Methoden der Bild-Zeitung aus. Wallraff hatte sich unter dem Tarnnamen Hans Esser 4 Monate bei der Bild beschäftigen lassen. In seinem Buch deckt er die Verfälschung von Nachrichten sowie die Verunglimpfung von Menschen durch die Tageszeitung des Springer Verlages auf. Der Konzern wehrte sich mit zahlreichen Prozessen gegen die Vorwürfe, konnte aber nicht das Gegenteil beweisen. Im Laufe der Jahrzehnte schlüpft Wallraff immer wieder in verschiedenen Rollen. 1985 erschien sein Buch Ganz unten. Mit Musik geht's jetzt weiter, unter anderem mit Thin Lizzy, mit Rosalie aus dem Jahr 1975, anschließend Bonnie Tyler mit Goodbye to the Iceland aus dem Jahr 1980 und als letztes in diesem Bunde Susie Quattro aus dem Jahr 1973.

Wir kommen wieder bei Axe Superhits zu einer Kurzbiografie einer Band. Kenny war eine britische Pop-Rock-Band, die von 1974 bis 1976 mit eingängigen Glamrock-Liedern erfolgreich war. Ursprünglich spielte die Gruppe als Nord-Londoner Nachwuchsband Chuff progressiven Rock, bevor sie von den Songwritern Bill Martin und Phil Coulter, die mit Liedern wie Bay City Rollers gerade sehr erfolgreich waren, entdeckt wurden. Zunächst waren die Bandmitglieder nicht davon angetan, ihre bevorzugte Musikrichtung hin zu seichten Teenager-Popstücken zu ändern, aber gaben dann rasch nach. Jedoch musste der bisherige Sänger Ross Reinl ausgewechselt werden, weil sein hippies Aussehen nicht von dem gewünschten Image als zeitgemäßes Teen-Modul entsprach. Nach den ersten erfolgreichen, darunter The Bump 1974 und Fancy Pants 1975, nahm die Popularität der Band jedoch 1976 ab. Kenny erzwang eine gerichtliche Entscheidung, sich von der bisherigen Plattenfirma Rock Records zu lösen, um zur deutschen Polydor zu wechseln zu können. Allerdings brachte dies auch keinen Nennenswert Erfolg. Als John Stye infolge eines Motorradunfalles einen gelähmten Arm davontrug, folgte kurz darauf die Entscheidung, die Gruppe aufzulösen. Wir hören jetzt Kenny mit ihrem Titel aus dem Jahr 1975, Fancy Fans. Danach Steppenwolf, Born to be Wild aus dem Jahr 1968 und als drittes Status Quo mit Caroline aus dem Jahr 1973.

mit der nächsten Nachricht gehen wir in das Jahr 1979. Am 11. Juli 1979 stürzte die erste amerikanische Raumstation Skylab ab. Teile des Labors gingen über den Indischen Ozean und unbewohnten Gebieten Australiens nieder. Skylab, in den jeweils bis zu 3 Astronauten geografische, biomedizinische und materialtechnische Experimente durchführten, war am 14. Mai 1973 mit einer Rakete des Typs Saturn V in die Erdumlaufbahn geschossen worden. Ursprünglich sollte Skylab bis mindestens 1983 im All bleiben. Allerdings entfernte sich die Raumstation erstmal im Juni 1978 von ihrer vorgesehenen Umlaufbahn, ohne dass es den Experten bis zum Absturz gelang, den exakten Zeitpunkt und Ort des Wiedereintritts in die Erdatmosphäre zu bestimmen. Ja, das gab es auch im Jahr 1979. Wir kommen zur Musik und da hören wir Titel wie Bruce Springsteen, Born in the USA aus dem Jahr 1984, danach Hot Chocolate mit Emma aus dem Jahr 1974 und Rod Stewart aus dem Jahr 1983. Viel Spaß damit!

0: Das waren wieder Access Superhits. Ich hoffe, es hat euch gefallen. Wenn ja, dann schaltet auch nächste Woche wieder rein bei Access Superhits. Wann kommen Access Superhits wieder? Jeden Montag in der Zeit zwischen 14 und 15 Uhr und jeweils Freitag und Sonntags in der Zeit zwischen 16 und 17 Uhr. Access Superhits, die Musik der 70er und 80er Jahre. Solltet ihr dazu Musikwünsche haben, ganz einfach mich anschreiben an meine E-Mail-Adresse axe-wunschbox@web.de oder ganz einfach auch bei Facebook bin ich vertreten. Mein Name eingeben, Axel Seifert, und da findet ihr mich schon. Und nicht zu vergessen, jeden Dienstag live hier aus Studio 1, Access Wunschbox, die Hörergruß- und Wunschsendung. Dort erfülle ich eure Musikwünsche von Volksmusik bis aktuelle Charts, jeweils dienstags von 15 bis 17 Uhr. Nochmals vielen Dank für euer Einschalten. Ich wünsche allen eine schöne Woche und bis zum nächsten Mal. Ich sage tschüss, bye-bye, euer Axel.
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1: 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Mit einem Buchtipp von Rigo Fromm. Michaela Karl, ich brauche einen Liebhaber, der mich am Denken hindert. Es ist eine der vielen Biografien, die von der Kurzgeschichtenkönigin Catherine Mansfield geschrieben wurden. Michaela Karl widmet sich dem Thema allerdings weniger über die künstlerische Seite der Catherine Mansfield, als mehr über ihr im vornehmen Ausdruck unsteten Privatleben. Mansfield ist schon als Kind sehr wechselhaft und schwierig, was sich bis zu ihrem frühen Tod mit 35 Jahren nicht änderte. Sie benahm sich ihr Leben lang wie eine kleine Göre, die ihre Puppe nicht bekam. Klar, ihre Maxime war, alles ist besser als Mittelmaß. Auch wenn Catherine Mansfield nur eine Kunstfigur, besser ein Künstlername war, war die private kaum besser. Sie griff für ihre Erzählungen immer wieder auf ihr privates Leben zurück. Was sich in ihren geschriebenen Geschichten andeutet, ist in ihrem realen Leben noch viel ausgeprägter. Ihr ausschweifendes Sexualleben. Die gebürtige Neuseeländerin, die von der Familie nach England zur schulischen Ausbildung geschickt wurde, lernt dort das unabhängige Leben einer Großstadt, London, kennen und lieben. Nachdem ihr Vater sie mit 16 Jahren in die Heimat zurückbeordert hat, überlegt sie, wie sie am schnellsten wieder nach London zurückkommt. Als sie ihrem Vater vorschlägt, sie bei ihrem Wunsch, Schriftstellerin zu werden, zu unterstützen, gibt dieser irgendwann nach und lässt sie ziehen. Ab ihrer Ankunft in der englischen Hauptstadt beginnt ein heilloses Auf und Ab. Ständig wechselnde Partner, männlich, weiblich, völlig egal, mal länger, mal kürzer, zwei Ehen, den ersten Mann verlässt sie noch in der Hochzeitsnacht. Und genau das ist das Fatale in diesem Buch. Es dreht sich irgendwann nur noch um die unterschiedlichen Betten, durch die Catherine Mansfield springt. Vom Reimen selbst, vom Entstehen ihrer Prosaerzählungen findet nach und nach nichts mehr statt. So schafft man es, so um die Seite 200 kaum noch Mansfields Leben zu folgen. Die Lektüre wird immer klebriger zu lesen. Und ich muss zugeben, dass ich auf Seite 238 ausgestiegen bin. An dieser Stelle ging es mit Bett und Lebenspartnern, wechselnden Lebensorten und Seitensprüngen so durcheinander, dass ich heillos überfordert und von der erzählten, wohl wahren Geschichte einfach nur gelangweilt war. Schade, denn die Zeit von 1888 bis 1923 ist eine sehr ereignisreiche und interessante. Dazu erhält man auch einen sehr schönen Einblick in die Künstlerwelt dieser Zeit. Michaela Karl, ich brauche einen Liebhaber, der mich am Denken hindert, ist eine Biografie für Leser, die lieber Dramen denn Biografien lesen. Die 430 Seiten sind auch nicht so einfach dahin erzählt, sondern erwarten vom Leser schon ein wenig Anspruch und Geduld. Diese habe ich wahrscheinlich nicht. Erschienen ist die Biografie der Catherine Mansfield 2023 im BTB Verlag. Der Literaturkritiker Dennis Scheck bewertet die Lektüre im Gegensatz zu mir sehr gut. Vielleicht ist das seine Art von Büchern, die er mag, meine leider in dem Falle nicht. Das Einstiegsalter für Michaela Karls »Ich brauche einen Liebhaber, der mich am Denken hindert« würde ich eventuell so ab 16 beziffern. Da doch sehr viele sexuelle Anspielungen und ein Lebenswandel beschrieben wird, der nach etwas mehr Reife verlangt. Das war ein Buchtipp von Rigo Fromm hier auf Radio Enno.
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2: 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Leute, ich muss mich heute mal outen, wie man so schön sagt. Also ich bin kein AfD-Wähler. Ja, und das ist alleine meine Sache. Aber die anderen Parteien, die können ja nicht mehr wählen. Und das ist nun nicht mehr meine Sache, weil ihr Fehler andere auch so denken. Sagt mal, was haben die sich eigentlich gedacht? Man hätte den Eindruck, dass diese ganzen Parteien sich alle hobe verkommen wie der liebe Gott. Sie wollen Berger noch Ehrenfeststellung formen. Ja, und das mit einem Anteil von Splitterparteien. Also mit solch göttlichen Mission, du schafft sich wahrlich keine Wähler. So ist in meinen Augen dieser inflationäre Umgang mit so den Worten wie Nazis oder Faschisten wohl wirklich eine Verhöhnung der Opfer aus dunkelsten Zeiten. Ich will mal so sagen, Hass sollte nicht salonfähig wäre. Judenhass passt überhaupt nicht in unsere Zeit, genauso wenig wie Russenhass. Denn die Regierung und der Menschhass, die sind auch dort manches Mal wie zwei linke Schuhe. Ja, da gibt es auch ganz schöne Unterschiede in Ost und West. Hör ich mal drauf. Bei uns, da gab es früher die verordnete deutsch-sowjetische Freundschaft, DSF. Ja, und Kinder stehen so richtig dahinter. Heutzutage will man uns eine deutsch-russische Feindschaft, DRF, in Rede. Und das wollen wir noch viel weniger. Das sollte man im Westen von unseren Ländern mal verinnerlichen. Denn da sind die Menschen, ich will es mal ganz vorsichtig ausdrücken, mit einer vernehmen Zurückhaltung gar in rebernden Russen aufgewachsen. Die ganze Zerrerei ist doch eigentlich flüssiger wie Wasser. Man muss doch nur mal den anderen zuhorchen, was die so eigentlich wollen. Diplomatisches Geschick hilft doch auch manches Mal. Hör ich mal drauf. Ich hätte da mal ein schönes Beispiel aus Nordhausen. Man sagt uns Nordhäusern auch immer noch, dass wir ganz schöne Streithammels sind. Naja. Und dass es hier sehr schwer ist, was auf die Beine zu stellen. Oh, da beginnt alles so einfach, sie. Gucken wir uns doch nur mal das Gezeige um die schönen D-Scherz zum Stadtjubiläum im nächsten Jahr an. Sie werden im Fürstenhof und in der Traditionsbrennerei verkauft. Aber nicht in der Stadtinfo. Ochseheck als der Initiator hätte doch nur der Bäuermeisterin mal Sorge brauchen, dass sie gar nicht dieses D-Scherz sehen sollte. Und schön wäre der Eberbergermeister zu fair. Kommunale Politik funktioniert nun einmal in Nordhausen ein bisschen anders da. Ist aber durchaus berechenbar. So ging es, das war's für heute. Ich wünsche euch noch eine schöne Woche und bleibt schön gesund, dann werdet ihr auch nicht krank. Macht's gut. 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

0: Guten Tag, liebe Hörerinnen und Hörer. Erika von den Silberstimmen erzählt euch nun von einer Legende aus dem Harz. Viel Spaß beim Zuhören.
1: Das Seeloch bei Hochstädt. Westlich von Nordhausen liegen zwei trichterförmige Erdfälle, jetzt gänzlich mit Wasser befüllt. Einstmals sollen sie eine wunderbar grüne Weidefläche gewesen sein. Hier lagen täglich zur Mittagsstunde viele Hirten beieinander, klönten und spielten, aßen und schliefen. Einmal aber hatte einer der Buben weißes Brot von seinem Herrn bekommen. Und die anderen waren neidisch darum, denn der Hirt ließ es sich mit einigem Entzücken munden. Wie sie aber nichts abbekamen, schmissen alle bis auf Stefan ihr Schwarzbrot zu Boden und traten ärgerlich darauf herum. »Haltet ein«, warnte er. »Wisst ihr denn nicht, dass wenige zu achten? Unser Herr im Himmel sieht nicht gern, wenn wir das Gegebene mit Füßen treten.« Die anderen aber schalten ihn einen Narren, vom altbackenen Aberglaube seiner affigen Ahnen besessen. Wie Stefan aber hinauf in den Himmel blickte, schob sich dort eine schwarze Wolke so schwer auf die andere, dass er meinte, alles würde gleich zugrunde gehen. Da folgte er endlich seinem Herzen, sprang aufs Pferd und ritt, wie vom Teufel getrieben, nur fort von hier. Nur kurz hörte er die anderen noch lachen, erstickt von einem gewaltigen Donnerschlag, worauf hinter ihm berstend die Weide einbrach. Wie er endlich wagte, sich umzusehen, klaffte dort, wo die Hirten eben noch gesessen hatten, ein grundloses Loch. Von allen Seiten peitschte nun ein wildes Wasser in die Senke, das einstige Leben verschluckend, das heutige große Seeloch bildend.
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Hallo und herzlich willkommen zu einer neuen Ausgabe von Monsters Metal Hour hier auf Radio Enno, Sendeverantwortung und für euch am Mikro Wolfgang Scholz aus Nordhausen. Ich begrüße natürlich auch alle Hörer, Hörerinnen bei den zugeschalteten Radio- und Sendestationen. Wie immer gibt's jede Menge tolle Musik, unter anderem von Betontod, Angel Witch, Venom natürlich, aus traurigen Anlass. Veranstaltungstipps habe ich natürlich auch wieder für euch und los geht's wie fast immer mit der Neuvorstellung. Diesmal aus deutschen Landen, aus Franken nämlich, sind Schandmal auch schon einige Jahrzehnte im Rennen. Werden ja dem Folk, Metal oder wie man es nennen will, zugeordnet. Und sie haben ein neues Album veröffentlicht, das da heißt Sternensegler. Und ich habe den wunderschönen Song für euch rausgesucht und der heißt Zwei Raben. Viel Spaß mit Schandmal.

zwei Raben vom neuen Schandmaul-Album Sternensegler. Dieser Song ist im Prinzip eine Neuauflage von 2011, denn da erschien er schon mal auf einem Album von Veto. Und die Sängerin, die hier mitgesungen hat, also als Gastsängerin sozusagen, ist die Lara Feller von Faun. Ja, die einen hören auf wie die Toten Hosen. Und die anderen haben neue Platte rausgebracht. Wir fangen jetzt erst an. Und das sind Betontod von diesem Album jetzt, von ihrem neuen Album All die schönen Menschen.

Betontod, ihr 12. Album. Wir fangen jetzt erst an. Die aktuelle Besetzung von dieser Band ist Oliver Master als Sänger, Frank Wohwinkel an der Gitarre, zweite Gitarre spielt Mario Schmelz, Bass Adam Krauschi und Schlagzeug Matt Feldmann. Und gegründet haben sie sich ja auch schon 1990. Jetzt gibt es auch eine deutsche Band, aber wieder ein bisschen andere Musik. 2022 in Reutlingen gegründet, nennen sich Acanthus und ihr Debütalbum erschien vorher Jahr Pay for Impression. Und die Musik kann man so ein bisschen, ja, vielleicht die Richtung Nightwish mit Sängerin geht sozusagen. Und der Song, den ich von diesem Album spiele, heißt The Archaeologist.

0: Jetzt ist Motorhead-Zeit. Ihr könnt euch auf ein Konzert aus Heilbronn freuen am 29.12.84 mitgeschnitten. Da saß noch Pete Gill am Schlagzeug. Und dieses Konzert könnt ihr jetzt in den nächsten Sendungen, ich glaube 17 Songs oder 19 Songs sind es, hören. Los geht's mit Iron Fist.
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Motorhead Live 1984. Eine britische Metal-Band sind Angel Witch. Die waren auch schon aktiv, als die New Wave of British Heavy Metal aufkam. Hatten aber ziemlich Anfangsschwierigkeiten, obwohl sie tolle Alben veröffentlicht haben. Und ich spiele mal einen Song von ihrem 2019er Album, das sich da nennt Angel of Light. Und der Song heißt We Are Damned.

Angel Witch. Kevin Herborn, der Sänger und Gitarrist, ist ja auch der Einzige, der noch übrig geblieben ist von der Originalbesetzung. Und die Besetzungskarussells haben sich auch wieder bei einigen Bands gedreht. Unter anderem Pete Sandoval hat I'm a Morbid verlassen und dafür ist David Vincent bei Terrorizer raus. Also die Band scheinen sich auch nicht mehr grün zu sein. Power Rage suchen einen neuen Sänger, da Jack Belanger die Band verlassen hat. Wukon geben mit Lukas Badushka oder Badusche ihren neuen Gitarristen bekannt. Und die Dead Daisies haben auch mit Kelly Hansen einen neuen Sänger bekannt gegeben, der ist Ex-Foreigner. Und da ja John Corabi aussortiert wurde. Zu der traurigen Neuigkeit kommen wir dann in der zweiten Hälfte. Da geht es natürlich um Kronos. Aber jetzt erstmal zwei Geburtstagsständchen. Zuerst für den Stefan. Gratuliert habe ich den Bayern schon. Und den seiner Lieblingsband ist ja bekanntlich dritte Wahl. Für ihn dann keine Zeit für Weiße Fahnen von dieser Band. Und dann auch für Andrea, der ihrer Lieblingsband ist auch bekanntlich Manowar und zwar Heart of Steel. Ich hoffe doch, die Band haben mal reingehört. Viel Spaß mit den Liedern und herzliche Glückwünsche nochmal nachträglich.

Ihr hört immer noch Monsters Matter Hour hier auf Radio Enno und wenn diese Melodie erklingt, wissen Stammhörer Bescheid, da gibt es ein paar Veranstaltungstipps. Am 16.10. Benediction live in Kassel in der Goldgrube. Am 17.10. Morg und Soulburn in Göttingen im Freihafen. Am 18.10. Envil und Killer in Hannover im Jazz Hands. Ebenfalls am 18. die finnische Metalband As the Sun Falls in Leipzig im Hellraiser. Kerpolz machen neues Album, veröffentlicht sind deshalb auch auf Tour. Am 20.10. in Erfurt im Club Zentral und am 24.10. in Leipzig im Felsenkeller. Am 23.10. sind Sheer Terror in Hannover im Jazz Hands und ebenfalls am 23.10. Wolfes in the Throne Room in Leipzig im Coney Island. Ja, zum Schluss noch die Erfurter Termine vom From Hell. Am 16.10. Abrogation und Blutgott. Am 23.10. Wesen, Son of the Sleepless und Viertan. Und am 24.10. Subcons Session und For Victory, das ist Death und Bolshower Coverbands. Ja, wie eben schon erwähnt, Wolf is in the Throne Room in Leipzig. Sie haben jetzt ihr neues Album Estuary veröffentlicht, kommen aus den USA. 2002 haben sie sich schon gegründet, ist ihr mittlerweile achtes Album und ihr könnt jetzt den Titelsong hier bei Monsters Matter Hour hören.

Wolfers in the Throne Room, der Black Metal Song der heutigen Sendung, aber weiter geht's in dieser Richtung. Auch die letzte Viertelstunde gehört heute einem, der auch von uns gegangen ist. In der letzten Sendung musste ich ja schon einen Nachruf auf Angry Angerson bringen und jetzt ist Conrad Thomas Lent, besser bekannt als Kronos, am 1.10. im Alter von 63 Jahren verstorben. Am 15.01.1963 ist er geboren und er war von 1979 bis 87 und 1995 bis 2026 Bassist und Sänger von Venom. Und diese Band hat unzählige andere beeinflusst mit ihrem, ne, was soll ich, Black Metal, Rock'n'Roll, Punk, Gerumpel. Es war damals eine Sensation und jetzt erstmal ein Song zu Ehren von Venom oder besser gesagt von Kronos. Ihr zweites Album erschien 1982 und daraus der Song, der eigentlich alles verändert hat und der heißt auch Black Metal.

selbst schaffen. Geprobt haben sie in einem verfallenen Gebäude, wo ihm bei einem Pyrotechnik-Experiment buchstäblich das Dach über dem Kopf zusammenbrach. Das Studio war nicht besonders gut ausgestattet und schlicht das Einzige, das es in der Gegend gab. Aber das war vielleicht auch die Magie, worauf Venom dann entstanden ist oder auch die Musik gemacht hat. Mille von Creator hat mal gesagt, ohne Venom hätte es Creator gar nicht gegeben. Und sie haben auch Generationen von Bands beeinflusst. Jetzt nochmal ein Song von ihrem dritten Album, At War with Satan.

Pain, der Song, erschien 2000. Ja, das war's wieder mit Monsters Matter Ever. Kronos ist von uns gegangen, 1996 beim Dynamo Open Air in Eindhoven. Als Headliner hatten sie ja sicher ihr größtes Konzert vor 90.000 Zuschauern. Und ich hatte das Glück, sie damals auch live sehen zu können bei diesem Open Air. Es war schon beeindruckend in Originalbesetzung, als sie dann nachts ihre Pentagramme in den Himmel schossen. Cooles Konzert. Und das letzte Venom-Album erschien ja auch dieses Jahr, Into Oblivion, ihr 16. und damals damit das letzte, was in dieser Geschichte erscheinen wird. Ja, das war's wieder mit Monsters Matter Hour, Sendeverantwortung und für euch am Mikro Wolfgang Scholz aus Nordhausen. Die Sendung wird nochmal wiederholt am Freitag ab 20 Uhr und am Sonntag ab 13 Uhr. Live hören wir uns wieder am 26.10. ab 18 Uhr. Tschüss, macht's gut.

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